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1: Ich bin Yves Simon. Der Deutsche Städtetag ist grundsätzlich offen für mehr Videoüberwachung im ländlichen Raum. Aus Sorge um das wachsende Unsicherheitsgefühl der Menschen. Beim Einsatz allerdings von Kameras mit Gesichtserkennung ist Städtetagspräsident Jung dagegen skeptisch. Er verweist vor allem auf den Datenschutz und die Angst vor dem gläsernen Bürger, wie in China zum Beispiel. Stattdessen fordert der SPD-Politiker mehr Polizeipräsenz auf den Straßen. Auch das würde das Sicherheitsgefühl stärken, meint er. Russland hat ein Einkaufszentrum in der Ukraine mit Drohnen angegriffen. Nach Angaben des Militärgouverneurs sind mindestens 14 Menschen dabei getötet worden, 103 außerdem verletzt. Darunter sind auch einige Kinder. Präsident Selenskyj spricht von einem zynischen und hinterhältigen Angriff. US-Präsident Trump sorgt jetzt mit einem ominösen Abkommen für Ärger. Er will in den nächsten 90 Tagen bis zu 300.000 Tonnen günstiges Rinderhack aus dem Ausland in die USA importieren, 25% unter dem normalen Marktpreis. Dafür will er einen Deal gemacht haben, das hat er auf seiner Online-Plattform geschrieben. Mit wem, das ist allerdings unklar, das verrät er nicht. Pharmaverbände und republikanische Senatoren laufen jedenfalls Sturm. Sie fürchten massive Schäden für die US-Viehzucht. Und sie warnen vor Risiken für die Lebensmittelsicherheit wegen anderer Standards als in den USA. Beobachter sehen in Trumps Vorstoß auch einen Versuch, vor den Zwischenwahlen im Herbst mit niedrigeren Lebensmittelpreisen bei Wählerinnen und Wählern zu punkten. Meister FC Bayern München startet die neue Saison heute Abend direkt mit einem echten Highlight. Im Franz-Beckenbauer Supercup spielt der Rekordmeister gegen Borussia Dortmund um den ersten Titel der Saison. Trainer Vincent Kompany ist hochmotiviert und erwartet einen starken Gegner, vor allem weil das Spiel auch auswärts ist.
2: Ich glaube, es gibt nichts Schöneres als einen Titel gewinnen in Dortmund. Die Vorbereitung, die Qualität von der Mannschaft, die Power auch von dieser Mannschaft. Es gibt keine Aufgabe in der Bundesliga, die schwieriger ist, glaube ich.
1: Anpfiff in Dortmund um 20:30 Uhr.
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1: Ich bin Yves Simon. Bundesjustizministerin Hubig will nach dem islamistischen Terroranschlag am Rande des Christopher Street Day in Berlin das Grundgesetz ändern. Sie spricht sich dafür aus, das Diskriminierungsverbot um die sexuelle Identität zu ergänzen. Das hat sie der Rheinischen Post gesagt. Für uns berichtet aus Berlin David Riemer.
2: In der Bundesregierung sind noch Gespräche nötig, so Hubig. Kanzler Merz hatte sich nach dem CSD-Anschlag persönlich an die queere Community gewandt und klargestellt, dass der Staat sich für ihren Schutz einsetzen wird. Eine Ergänzung des Grundgesetzes ist aus Sicht der SPD-Politikerin daher die logische Konsequenz.
1: Bundeskanzler Merz kommt nach 3 Wochen Urlaub zurück und reist heute ins Waldbrandgebiet in die Eifel. Der größte Waldbrand, den es in NRW je gegeben hat. Sein langer Urlaub hat Merz massive Kritik eingebracht, insbesondere weil Merz ja der Meinung ist, dass in Deutschland zu wenig gearbeitet wird. Die Opposition findet, in den letzten Wochen hätte Merz ein bisschen wenig gearbeitet. Stichwort Hitze, Rheinpegel und Waldbrände. Die deutsche Bauindustrie muss ihre Erwartungen dämpfen. Statt 2,5% Wachstum rechnet sie für dieses Jahr nur noch mit einem Umsatzplus von 1%. Hauptgrund sind die Folgen des Irankriegs und der Sperrung der Straße von Hormus. Höhere Energie- und Materialkosten bremsen Projekte. Etwa 20% der Firmen melden Verzögerungen. Trotzdem sieht die Branche weiterhin Chancen auf einen Aufschwung und sie plant auch zusätzliche Einstellungen. Nach Gewaltexzessen beim DFB-Pokalspiel Waldhof Mannheim gegen Kaiserslautern will jetzt der DFB die Vorfälle ganz genau aufarbeiten. Das Spiel stand beim Stand von 0:0 kurz vor dem Abbruch, nachdem Pyrotechnik gezündet, Gegenstände geworfen und das Spielfeld gestürmt wurde. 85 Menschen wurden verletzt. Das Spiel konnte Kaiserslautern erst nach Verlängerung mit 1:0 für sich entscheiden.

0: entscheiden. Ansonsten Stuttgart 4:0 in Rostock, Karlsruhe 2:1 gegen Münster und Eintracht Frankfurt hat mit einem historischen 11:0 beim Fünftligisten St. Tönis gewonnen.
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1: Ich bin Yves Simon. Guten Morgen. In der Ukraine ist die Zahl der Toten nach dem russischen Drohnenangriff auf ein Einkaufszentrum auf mindestens 16 gestiegen. Mehr als 130 Menschen sind außerdem zusätzlich auch noch verletzt worden. Darunter sind 22 Kinder. Eine zweite Drohne ist etwa eine halbe Stunde nach der ersten eingeschlagen, als schon Rettungskräfte vor Ort waren. Präsident Zelensky findet das besonders zynisch und schockierend. Schon seit Jahren gibt es in Friedrichshafen am Bodensee einen nächtlichen Geruch, der ständig für Beschwerden aus der Bevölkerung sorgt. Messungen der Feuerwehr haben bisher kein Ergebnis gebracht. Jetzt setzt die Stadt auf die Nase der Bürger. Sie sollen per Fragebogen genau angeben, wann der Geruch auftritt. Ein Gutachter soll dann klären, ob es sich um ein jahreszeitabhängiges oder ein Wetterphänomen handelt und was dahinter steckt. Eigentlich wollte US-Präsident Trump mit günstigen Preisen für Rinderhack die Verbraucher, also wichtige Wähler, auf seine Seite ziehen, wenige Monate vor den Zwischenwahlen. Aber dafür hat er jetzt eine andere Gruppe gegen sich aufgebracht, die Landwirte. Auf seiner Plattform True Social hat Trump angekündigt, in den nächsten 90 Tagen bis zu 300.000 Tonnen günstiges Rinderhack aus dem Ausland in die USA zu holen, 25% unter dem Marktpreis. Jetzt wird er von den Landwirten im Netz beschimpft und auch bei den Republikanern gibt es Kritik, weil Trump hätte das ahnen können, meinen sie. Heute Abend wird schon der erste Titel in der neuen Fußballsaison vergeben. Vizemeister Dortmund empfängt Meister Bayern München. Die Münchner verzichten auf Jamal Musiala. Er soll nach seinen zwei Zusammenbrüchen sich auf seine Behandlung fokussieren. Thomas Bremser berichtet.
2: Macht der FC Bayern da weiter, wo er letzte Saison aufgehört hat? Da erschienen die Münchner übermächtig, holten die Meisterschaft und den DFB-Pokal. Auch diese Saison sei man hungrig, sagt Trainer Kompany. Verstärkt haben sich die Bayern etwa mit Nationalspieler Nathaniel Brown. Auch die Dortmunder haben zugeschlagen auf dem Transfermarkt. Man wolle den Supercup in Dortmund behalten, sagt Trainer Kovac.
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0: Joshua Heise, guten Morgen. Bundesjustizministerin Hubig will nach dem islamistischen Terroranschlag am Rande des Christopher Street Day in Berlin das Grundgesetz ändern. Sie spricht sich dafür aus, das Diskriminierungsverbot um die sexuelle Identität zu ergänzen, sagte sie der Rheinischen Post. David Riemer berichtet.
1: In der Bundesregierung sind noch Gespräche nötig, so Hubig. Kanzler Merz hatte sich nach dem CSD-Anschlag persönlich an die queere Community gewandt und klargestellt, dass der Staat sich für ihren Schutz einsetzen wird. Eine Ergänzung des Grundgesetzes ist aus Sicht der SPD-Politikerin daher die logische Konsequenz.
0: Bundeskanzler Merz kommt nach 3 Wochen Urlaub zurück und reist heute in die Eifel. Dort hatte der größte Waldbrand in der NRW-Geschichte gewütet. Sein langer Urlaub hat Merz massive Kritik eingebracht, insbesondere weil Merz ja der Meinung ist, dass in Deutschland zu wenig gearbeitet wird. Die Opposition findet, in den letzten Wochen hätte Merz mehr arbeiten müssen. Stichworte Hitze, Rheinpegel und Waldbrände. TikTok zahlt in den USA 400 Millionen Dollar, um eine Klage des Justizministeriums wegen mangelhaften Kinderdatenschutzes beizulegen. Die Behörden werfen der Plattform und dem Mutterkonzern ByteDance vor, Daten von Nutzern unter 13 Jahren ohne Zustimmung der Eltern gesammelt zu haben. Das Justizministerium hat dem Vergleich zugestimmt und verweist darauf, dass TikTok seine Datenschutzpraxis inzwischen geändert hat. Ausschreitungen am Abend in der ersten Runde des DFB-Pokals. Die Partie Waldhof Mannheim gegen Kaiserslautern musste nach einem Platzsturm längere Zeit unterbrochen werden. Vorher ist schon massiv Pyrotechnik gezündet worden und Mannheimer Fans hatten Gegenstände auf Spieler und Betreuer geworfen. Es gab 85 Verletzte. Nach Verlängerung hat Kaiserslautern mit 1:0 gewonnen. Die weiteren Ergebnisse: Stuttgart-Rostock 4:0, Karlsruhe-Preußen-Münster 2:1 und Eintracht Frankfurt hat mit 11:0 gegen den Fünftligisten SC St. Tönis gewonnen.
2: Das waren die Nachrichten. Soweit alles. 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
2: 16 Grad, es ist hier und da ein bisschen nass, noch vor allem auf den Straßen. Tagsüber kommt dann vorübergehend die Sonne raus, ansonsten gibt es wieder Quellwolken und vom Spessart her ein paar Schauer bei 18 bis 21 Grad. Morgen und Montag scheint häufig die Sonne, Dienstag gibt es dann schon wieder Wolken mit leichtem Schauer und Gewitterrisiko.
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2: Das Ganze um 6:03. Servus auf die Straßen. Keine größeren Probleme, außer der Blitzanhänger Rechtenbach, Ortsausgang Richtung Bischborner Hof. Hier nicht zu schnell fahren. Wenn euch ansonsten was auffällt, Staus, Blitzer, sonstige Verkehrsstörungen, 0800 30 80 900 oder eine kurze WhatsApp hier ins Gongstudio.
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2: Und ich wünsche euch einen wunderschönen Samstagmorgen rein ins Wochenende.

Let's go, Shakira und Burna Boy, die ehemalige Nummer 1 unserer Gong Top 30. Mal gucken, wie das morgen Abend aussehen wird bei uns in der einzig wahren Chartliste für die Region. Jetzt erstmal rein ins Wochenende. Schönen guten Morgen. Hier ist euer Heimvorteil am Samstagmorgen. Grüße an die an diesen bisschen nassen Morgen, vor allem an die Frühaufsteher und Nachtschichtler. Früh aufgestanden wurde heute vor allem wieder für den größten Flohmarkt Unterfrankens. Der geht ja in nicht mal einer Stunde auf den Mainwiesen in Würzburg los. Grüße raus, also wenn ihr gerade beim Aufbauen seid oder dort auf dem Weg hin. Ansonsten sagen wir euch natürlich auch, was ansonsten los ist. In Gemünden ist heute Techno angesagt und Hausmusik und Raven angesagt. Denn heute ist die Party, das größte elektronische Musikfestival der Region, und zwar die Tanzinsel. Könnt ihr schon ab 12 Uhr raven. Die letzten Tickets gibt es noch über unseren Ticketlink auf radiogong.com. Gefeiert wird auch den ganzen Tag über in Gerolzhofen, denn da ist Stadtfest mit Food und Musikmeile. Da kann man sich auf jeden Fall mal einen schönen Nachmittag und schönen Abend dann verbrennen. In Schweinfurt wird ja dann nächste Woche Stadtfest gefeiert und in Würzburg erst Mitte September. Ansonsten trotzen viele dem nicht mehr ganz so schönen Wetter bei den Weinfesten in der Region, egal ob das in Bad Kissingen auf dem Rathausplatz ist oder in Hüttenheim beim Kirchenburg-Weinfest oder in Volkach beim Weingut Michael Fröhlich. In Main-Bernheim gibt es heute Kirchweih.

ihr dann vielleicht ein Bierchen trinken gehen könnt. Ebenso wie in Bergrheinfeld, wo die Bercher Kerm stattfindet. Alles, was überall geboten ist, gibt es natürlich komplett für euch zusammengefasst mit einer Übersicht auf radiogong.com, unter was geht. Und egal, was ihr macht, euch einen wunderschönen Samstag und ein schönes Wochenende.

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0: Eine der Gong-Singalongs mit Journey und Don't Stop Believing zum Start in Richtung Wochenende. Hier ist euer Heimvorteil. Wir warnen euch ja immer vor den neuesten Blitzern. Aktuell gibt es nur den Blitzanhänger in Rechtenbach Richtung Bischborner Hof. Vor Polizeikontrollen werdet ihr bei uns nicht gewarnt. Gestern gab es da auch eine ganz besondere, und zwar in Marktheidenfeld. Da ging es vor allem um die Gefahren im Straßenverkehr durch Ablenkung und was ohne Schutzkleidung passieren kann. Einfach mal schnell zum Bäcker fahren, Helm nicht auf oder keine langen Sachen an und dann aufs Motorrad oder auf den Roller. Das kann sehr schnell gefährlich werden. Ingo Roske vom Roten Kreuz hat gestern die Verkehrsteilnehmer aufgeklärt, welche Verletzungen im Verkehr lauern, jetzt gerade auch, weil ja auch die Straßen nass sind.
1: Klar, man kennt die Klassiker nach einem Sturz. Man hat mal eine kleinere Schürfwunde. Das gibt's aber halt auch eben in größerem Ausmaß mit massiven Hautablederungen, Knochenfrakturen, also Knochenbrüche können jederzeit entstehen und innere Verletzungen wie Schädelfrakturen oder eben auch Organverletzungen, Leber, Milz, die einfach durch einen massiven Blutverlust dann letzten Endes lebensgefährlich werden.
0: Wie haben denn jetzt die Kontrollierten das Ganze wahrgenommen? Wie haben sie auf die Bilder und auf die Geschichten der Ärzte und der Polizei reagiert?
2: Ich hatte schon mal einen Unfall ohne Schutzkleidung. Und das ist zwar schon ziemlich lange her, aber jetzt wird man wieder mal daran erinnert, dass man sie tragen sollte, auf jeden Fall. Also das nächste Mal werde ich mit Sicherheit Schutzkleidung tragen.
3: Ich finde das eine total gute Aktion und total wichtig auch, weil ich glaube, das geht so schnell, dass man einfach auch da das im Kopf hat und weiß, es geht nicht dieses mal schnell aufs Handy schauen, sondern da kann auch richtig was passieren in dem Moment.
4: Das erweckt in mir Erinnerungen, zum Teil im eigenen Leib und zum Teil auch als Ersthelfer bei Unfällen. Selbst ein Rollerfahrer mit 20, 25, wenn der mit offener Haut auf die Straße aufkommt und dann vielleicht 2-3 Meter rutscht mit der blanken Haut auf dem Asphalt, das ist Wahnsinn. Das ist Verbrennungen ohne Ende.
0: Ja, also immer Aufmerksamkeit im Straßenverkehr haben, aufeinander Acht geben, richtig Gas geben könnt ihr übrigens dann nächste Woche. 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Da könnt ihr noch mit dabei sein, indem ihr euch bewerbt auf radiogong.com oder über die Gong-App im normalen Straßenverkehr. Bitte aufeinander Acht geben und immer Augen offen und konzentriert fahren. Nicht, dass noch was Schlimmes passiert. Hier ist euer Heimvorteil zum Start ins Wochenende. Jetzt mit Taylor Swift.

0: Ja, bleibt einfach hier bei eurem Heimvorteil mit Nico Santos. Why don't you stay? Ja, die Frage ist, wie viel Regentag in Folge haben wir jetzt eigentlich? Ich komme gefühlt nicht mehr mit, nachdem wir gefühlt 3 Monate lang gar keinen Regen hatten. Jetzt ist es dann doch sehr nass geworden. Wer von euch feiert den Regen denn eigentlich noch? Die Natur hat es auf jeden Fall nötig. Kai Zorn aus der Gong-Wetterredaktion. Was sagt denn jetzt der Wettertrend für dieses Ferienwochenende, für dieses dritte Ferienwochenende und vor allem auch für die nächsten Ferienwochen?
1: Es kristallisiert sich ein grober Trend für die nächsten 2 Wochen, also für die Mittelfrist heraus. Zu Wochenbeginn werden sich erst einmal wieder eine trockenere Witterung mit Sonnenschein und einigermaßen warmen Tagen durchsetzen. Die Nächte sind allerdings frisch. Richtung Wochenmitte kommt dann vorübergehend wieder wärmere Luft, erst noch mit Sonnenschein, dann mit ersten Schauern und Gewittern. Und da sind durchaus auch wieder nahe 30 Grad drin. Aller Voraussicht nach erwartet uns von Donnerstagabend bis Freitag von Westen her eine Schauer- und Gewitterfront mit einer deutlichen Abkühlung, Regen und Wind. Und danach vom kommenden Wochenende an bis über den Monatswechsel August-September hinaus geht es aller Voraussicht nach wechselhaft weiter mit Wolken, Sonne, Schauern und Gewittern, phasenweise auch mal längeren Regenfällen und dann wieder Zwischenhochphasen, wo es 1-2 Tage trocken und sonnig ist. Das Ganze auf normalem Temperaturniveau für diese Jahreszeit von 20 bis 25 Grad. In den trockenen Phasen geht es auch mal Richtung 28 Grad und in den Regenphasen sind es unter 20 Grad.
0: Dankeschön, Kai. Es wird also wieder heiß, bevor es dann wieder kühl wird. Das Wetter will es halt auch gefühlt jedem recht machen. Ist euer Heimvorteil zum Start ins Wochenende.

0: bisschen lieber am Samstagmorgen hier bei unserem Sender mit Heimvorteil mit Wiz DMC und Show Me Love. Und morgen gibt's nicht Liebe, sondern wieder Waffeln mit einem Stargast.
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1: Ich bin Joshua Heise. Guten Morgen. Wochenlange Hitze und wenig Regen haben die diesjährige Ernte schrumpfen lassen. Doch kein Grund zur Panik. Experten erwarten trotzdem keine leeren Regale oder Preisexplosionen. Einige Produkte dürften aber dennoch teurer werden, hieß es. Demnach sind Salatgurken und Kartoffeln bereits teurer und auch bei Äpfeln könnte das wegen der geringen Ernte passieren. Der Brotpreis sollte aber gleich bleiben. Bundeskanzler Merz ist zurück aus dem Sommerurlaub und reist als erstes in die Eifel nach Hürtgenwald. Dort will er sich bei den Einsatzkräften bedanken, die den größten Waldbrand in der Geschichte Nordrhein-Westfalens bekämpft haben. Thomas Thonfeld berichtet.
2: 3 Wochen hat der Kanzler sich zurückgezogen und sich nur gelegentlich über seinen Sprecher geäußert. Reicht nicht, schimpfen Grüne und Linke und werfen ihm vor, zu

0: wenig gegen die Folgen der Klimakrise zu tun. Und das Thema bleibt ihm auch nach dem Austausch mit den Einsatzkräften heute erhalten. Denn in der Kabinettsklausur kommende Woche will die SPD ja darüber reden, den Hitzeschutz im Grundgesetz zu verankern.
1: Justizministerin Hubig will den Schutz queerer Menschen ins Grundgesetz aufnehmen. Das Diskriminierungsverbot solle um die sexuelle Identität ergänzt werden, sagte sie der Rheinischen Post. Zuvor müsse die Koalition aber noch darüber sprechen. Außerdem will Hubig mit Innenminister Dobrindt beraten, wie der Informationsaustausch zwischen Sicherheitsbehörden und Justiz verbessert werden kann. Der DFB will die schweren Ausschreitungen beim Pokalderby zwischen Waldhof Mannheim und Kaiserslautern mit 85 Verletzten aufarbeiten. FCK-Fans hatten Feuerwerk in den Zuschauerbereich geschossen, danach waren Mannheimer Fans auf den Platz gestürmt. Kaiserslautern gewann am Ende 1:0 nach Verlängerung. Die weiteren Ergebnisse: Stuttgart-Rostock 4:0, Karlsruhe-Münster 2:1 und Frankfurt-St. Tönis 11:0.
2: Das waren die Nachrichten und alles weitere für euch aus der Region zum Nachlesen. 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
2: 15 Grad haben wir hier und da, kann es in den kommenden Minuten nochmal nass werden, ansonsten heute bis zu 21 Grad. Tagsüber kommt auch noch ein bisschen Sonne raus. Aktuell haben wir auch Sonne hier bei uns im Studio, sehe ich zumindest bis zum Abend hin. Wie gesagt, die Sonne da, ansonsten Temperaturen bis 21 Grad. Morgen und Montag scheint häufiger die Sonne, am Dienstag gibt es dann schon wieder Schauer und auch Gewitter. Die Temperaturen steigen dann auch wieder an.
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2: Das Ganze um 6:02. Servus auf die Straßen und dort keine größeren Probleme. Der Blitzanhänger aber Rechtenbach, Ortsausgang Richtung Bischbornerhof. Nicht zu schnell fahren, eine gute Fahrt. Wenn euch noch was auffällt, gerne melden. Kostenfrei 0800 30 80 900 oder eine kurze WhatsApp hier ins Gong-Studio. Wir geben es dann gern an alle weiter.
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2: Und jetzt gibt's für euch Alex Warren. Hier ist euer Heimvorteil am Samstagmorgen. Jetzt für euch die ehemalige Nummer 1 der Gong Top 30. Fever Dream.

Einen wunderschönen Samstagmorgen. Hier ist euer Heimvorteil. Wir sagen, was abgeht in eurer Heimat. Und diese Woche Tour de France Feeling in Main Spessart. Die Lidl Deutschland Tour ist durch Teile von MSP gefahren. 143 internationale Radsportler in 18 Teams. Es hat nicht lange gedauert, dann waren die Profi-Radler aber schon wieder weg. 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Martin aus Haßfurt zum Beispiel

0: Spiel ist dabei und der ist scheinbar richtig heiß.
1: Ich freue mich wahnsinnig auf Donnerstag. Ich werde dafür extra Urlaub nehmen und komme auf jeden Fall.
0: Ja, also extra Urlaub nehmen, um beim Gong Race mit dabei zu sein. Auch Mandy aus Würzburg hat sich einiges vorgenommen.
2: Wir sind die besten Autofahrer aus Würzburg, weil uns der Berliner Ring abgehärtet hat. Zwischen Baustellen, Umleitungen und spontanen Schleichwegen finden wir schneller ans Ziel als jedes Navi, ist ja wohl klar. Und dazu bringe ich außerdem 14 Jahre Erfahrung mit auf der Straße und davon bin ich 5 Jahre lang jedes Wochenende 600 Kilometer zu meinem Freund gependelt. Wenn mich das nicht zum Profi gemacht hat, dann spätestens der Würzburger Straßenverkehr. Wir freuen uns!
0: Ja, wir sind sehr gespannt, wie das Race ausgehen wird. Wo sind die besten Fahrer? Ob das in Würzburg, in Spessart, in Kitzingen, in Schweinfurt, Haßfurt, wo auch immer, sagt es uns. 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Wir sind sehr gespannt auf den kommenden Donnerstag, wenn wir unser Gong-Race bei Battlecards in Estenfeld machen. Wunderschönen Start ins Wochenende.

0: Hier ist euer Heimvorteil am Samstagmorgen mit Ray Garvey und Imran und Rivers neuer Most Wanted Hit. Und ganz liebe Grüße an die Kreuzberg-Wallfahrer, die gestern an ihrem Ziel am Kreuzberg angekommen sind. Heute ist dann um 8.30 Uhr eine feierliche Kreuzwegandacht und heute Mittag geht es dann weiter mit dem Auswallen vom Kreuzberg, wie das so schön heißt. Gibt es dann also zurück in Richtung Würzburg, eine Pause gibt es in Waldberg und heute Abend dann Ankunft in Burkhard Roth. Und Montag, wie gesagt, werden die Kreuzberg-Wallfahrer zurück in Würzburg erwartet. Wir haben uns die Tage ja bei den Wallfahrern mal umgehört. Die meisten sind schon sehr häufig mit dabei gewesen.
1: Ich bin das 14. Mal dabei und es ist einfach eine Sucht.
2: Ich war letztes Jahr schon mit dabei.
3: Entweder immer oder nicht, über 15 Mal dabei.
4: Das machen wir jetzt schon seit 24 Jahren. Und es gibt nur zwei Dinge, entweder du läufst immer oder nie mehr.
0: Ja, jetzt geht's zurück in Richtung Würzburg. Montag ist dann in der Semmelstraße dann auch die Zwiebelkirchweih, wenn dann die Wallfahrer zurück in der Region erwartet.

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1: Im Studio Christina Panzer. Guten Morgen. Sensibilisieren und nicht bestrafen. Mit einer besonderen Kontrollaktion hat die Polizei in Marktheidenfeld auf die Gefahren im Straßenverkehr aufmerksam gemacht. Rund 90 Verkehrsteilnehmer wurden gemeinsam mit dem BRK kontrolliert. Ein Arzt zeigte dabei Bilder schwerer Unfallfolgen und machte deutlich, wie wichtig Aufmerksamkeit im Straßenverkehr ist. Auch Helm und Schutzkleidung bei Zweiradfahrern waren Thema der Aktion. Die Igel in Unterfranken leben gefährlich. Mähroboter könnten für sie zu einer tödlichen Bedrohung werden. Laut dem Landratsamt Kitzingen gehen die Igel vor allem in der Dämmerung und nachts auf Nahrungssuche. Treffen sie auf einen Mähroboter, rollen sie sich bei Gefahr oft zusammen, statt zu flüchten. Die Folge können schwere Verletzungen sein. Deshalb sollten laut Landratsamt Mähroboter nur tagsüber fahren. Nach der Zerstörung von Zwetschgenbäumen in Sommerhausen beschäftigt die Polizei jetzt ein weiterer Fall von Vandalismus. In Aub hat ein Unbekannter auf einem Maisfeld Pflanzen auf einer Fläche von rund 200 Quadratmetern herausgerissen und auf einen Haufen abgelegt. Wann genau die Tat passiert ist, ist noch unklar. Die Polizei bittet um Zeugenhinweise. Wochenlange Hitze und wenig Regen haben die diesjährige Ernte schrumpfen lassen. Doch kein Grund zur Panik. Die Experten erwarten trotzdem keine leeren Regale oder Preisexplosionen. Einige Produkte dürften aber

0: dennoch teurer werden, hieß es. Demnach sind Salatgurken und Kartoffeln bereits teurer und auch bei Äpfeln könnte das wegen der geringen Ernte passieren. Der Brotpreis sollte aber gleich bleiben.
1: Dankeschön, Tina Panzer, für diese Nachrichten. 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
1: 16 Grad haben wir, ein bisschen Regen zieht gerade durchs Sendegebiet. Heute bis zu 21 Grad und es gibt Quellwolken, ein paar Schauer vom Spessart her, aber tagsüber auch die Sonne. Morgen und Montag scheint häufiger die Sonne, am Dienstag gibt es schon wieder Schauer und Gewitter, aber die Temperaturen steigen wieder an.
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1: Das Ganze um 7:58. Servus auf die Straßen. Wir haben aktuell keine größeren Probleme, aber der Blitzanhänger Rechtenbach Ortsausgang Richtung Bischbörnerhof, nicht zu schnell fahren. Gute Fahrt.
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1: Wunderschönen Samstagmorgen.

0: hier ist Taylor Swift zum Start ins Wochenende und wir machen euch startklar dafür, das Tanzinselwochenende. Aber Tausende werden heute wieder in beschaulichen Gemünden einfallen und ab Mittag bis heute Nacht zappeln, tanzen, raven. Das größte elektronische Musikfestival der Region mit einer langen Tradition, weiß meine Kollegin Chiara Köhnlein.
1: Ja, vier Freunde haben das Projekt vor 13 Jahren damals noch als Hobby ins Leben gerufen, um die Region einfach mit elektronischer Musik zu bereichern. Und das mit Erfolg, denn gleich zur ersten Veranstaltung kamen mehr als 4000 Raver zusammen. Einen echten Ritterschlag gab es dann auch schon 2017.

0: als niemand Geringeres als Techno-Papst Sven Fett auf der Tanzinsel auflegte und die Oma von Mitgründer Basti im Backstage die Stullen schmierte. Mittlerweile veranstalten die beiden Mitgründer Adam und Basti mit ihrer Firma Raves in ganz Europa, also egal ob in Hamburg oder Wien. Und sogar Tesla-Boss Elon Musk hat die zwei schon für Events in seiner Gigafactory in Brandenburg engagiert. Schon dieses Wochenende findet dann die nächste Tanzinsel statt, bei der wieder 10.000 Fans in Gemünden erwartet werden. Und diesmal sogar mit 3 Bühnen.
1: Ja, denn das Leben muss man tanzen, ist ja das Motto. Man muss es einfach mal erlebt haben, auch wenn man nicht so auf elektronische Musik steht. Ein ganz besonderer Vibe auf der Halbinsel im Main. Trifft man Gott und die Welt. Tickets gibt's noch über unsere Homepage radiogong.com. Gefeiert wird auch den ganzen Tag in Geroldshofen, denn da ist Stadtfest mit Food- und Musikmeile. In Schweinfurt wird ja dann nächste Woche Stadtfest gefeiert. In Würzburg erst Mitte September. Ansonsten trotzen viele dem nicht mehr ganz so schönen Wetter bei den Weinfesten in der Region. Egal, ob das in Bad Kissingen auf dem Rathausplatz ist oder in Hüttenheim beim Kirchburg Weinfest oder in Volkach beim Weingut Michael Fröhlich. Und in Main-Bernheim gibt es heute eine Kirchweih, wo ihr dann vielleicht ein Bierchen trinken gehen könnt. Ebenso wie in Berg-Rheinfeld, wo die Bercher Kerm stattfindet. Und ein Schnapper könnt ihr aktuell auf den Mainwiesen beim größten Flohmarkt Unterfrankens machen, der Mainwiesen-Flohmarkt in Würzburg. Also überall was geboten. Eine Übersicht gibt's auf radiogong.com und egal was ihr macht, viel Spaß mit euren Most Wanted Hits und dem meistgesuchten Track der Stunde.

0: der King of Pop, Michael Jackson, Billie Jean, sein Biopic. Michael, das erfolgreichste Biopic aller Zeiten. Im Moment im Kino auf der 1, ja, Steckerlfisch-Fiasko, hat Spider-Man von der 1 verdrängt. Und seit dieser Woche ein sehr spannender Horrorfilm im Kino, Insidious Teil 6.
1: Was ist das hier für ein Ort?
2: Gemma, hör mir zu. Du hast eine Fähigkeit, die ich für unmöglich hielt. Du kannst Dämonen aus dem Ewigreich zurückholen. In die Welt der Lebenden, für immer.
1: Wie soll ich das verhindern?
0: Sehr, sehr spannend. Viel Spaß also im Kino. Ich kann euch viele Filme im Moment empfehlen. Egal, ob das Spider-Man ist, Steckerfisch-Fiasko, Odyssey, The End of the Oak Street war ich diese Woche im Kino. Alles Top-Filme. Geht gern rein. Schönes Wochenende.

0: Schönen Start ins Wochenende mit Nelly Furtado und Say It Right. Gleich 8:04 rein ins Wochenende.
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Joshua Heise, guten Morgen. Ausländische Vollzeitbeschäftigte verdienen deutlich weniger als Deutsche. Wie aus einer Antwort des Arbeitsministeriums auf eine AfD-Anfrage hervorgeht, lag der Verdienstabstand im letzten Jahr bei 23,6%. Zudem arbeiteten über 30% der ausländischen und knapp über 12% der deutschen Vollzeitangestellten im Niedriglohnsektor. Laut Bundesregierung hängt der Verdienst stark von Bildung und Qualifikation ab. 2 Tage ist der Brand im Hürtgenwald nun gelöscht. Jetzt kommt der Bundeskanzler. Friedrich Merz ist aus dem Urlaub zurück und will sich in der Eifel bei den Helfern bedanken. Dabei will er sich auch über den Einsatzverlauf und die Lage vor Ort informieren. Für seine lange Abwesenheit war er von der Opposition scharf verurteilt worden. Stichwort Hitzetote, Rheinwasser und eben Waldbrände. Die Gottesanbeterin breitet sich in Deutschland immer weiter aus. Seit Anfang Juli gibt es mehr als 15.000 Sichtungsmeldungen bei einem Online-Portal des NABU, deutlich mehr als im gesamten Vorjahr. Als Grund nennt ein NABU-Experte den Klimawandel. Wärmere Temperaturen begünstigen die Entwicklung der Eipakete. Für Menschen ist die Gottesanbeterin ungefährlich. Bei den schweren

0: Ausschreitungen rund um das DFB-Pokalspiel zwischen Waldhof Mannheim und dem 1. FC Kaiserslautern sind 85 Menschen verletzt worden, darunter 35 Polizisten. Mehrere Fans wurden vorläufig festgenommen, Uli Reitinger berichtet.
1: In der Schlussphase der regulären Spielzeit schießen Lautern-Fans Raketen auf die Sitzplatztribüne. Daraufhin stürmen Mannheimer Anhänger den Platz. Die Polizei muss für Ordnung sorgen, das Spiel steht kurz vor dem Abbruch. Die Polizei ermittelt unter anderem wegen Körperverletzung, Landfriedensbruchs, wegen des tätlichen Angriffs auf Polizeibeamte und Verstößen gegen das Sprengstoffgesetz. Auch der DFB hat Ermittlungen eingeleitet.
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3: Nach einer Entscheidung des Bundesgerichtshofs kommt es in Würzburg zu einem neuen Prozess. Ab dem 1. Oktober befasst sich das Landgericht erneut mit den tödlichen Messerstichen am Stift Haug. Im ersten Verfahren war ein 24-Jähriger freigesprochen worden. Der BGH kassierte das Urteil und ordnete eine neue Verhandlung an. Fahrradbesitzer in Würzburg müssen weiter wachsam sein. Unbekannte sind in eine Tiefgarage in der Landsteiner Straße eingebrochen und haben dort 4 hochwertige Fahrräder gestohlen. Der Schaden liegt bei insgesamt rund 19.000 Euro, einschließlich der aufgebrochenen Türen. Die Polizei ermittelt und sucht Zeugen.
4: Das waren die Nachrichten. Dankeschön, Tina Panzer. 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
4: Rund 16 Grad haben wir hier und da wird es aktuell etwas nass werden in den kommenden Minuten. Ansonsten bis zu 21 Grad gibt es heute. Wir haben immer wieder Sonne, aber auch ein paar Quellwolken vom Spessart her, die uns auch Schauer bringen könnten. Morgen und Montag scheint dann häufiger die Sonne. Ab Dienstag gibt es schon wieder Schauer und Gewitter. Die Temperaturen steigen aber an.
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4: Das Ganze um 8:03. Servus auf die Straßen. Keine größeren Probleme, aber der Blitzanhänger Rechtenbach, Ortsausgang Richtung Bischborner Hof. Nicht zu schnell, fahr eine gute Fahrt. Wenn euch ansonsten noch was auffällt, gerne melden, kostenfrei 0800 30 80 900 oder einfach eine kurze WhatsApp hier ins Gongstudio. Wir geben es gern an alle weiter.
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4: Und ich wünsche euch einen wunderschönen Start in Richtung Wochenende. Hier ist Bibi Rexha, New Religion.

0: guten Tracks zum Start ins Wochenende. DJ Gosha, Jason Derulo und Melody und Michiko. Hier bei eurem Sender mit Heimvorteil. Und wir warnen euch ja immer vor den neuesten Blitzern. Aktuell gibt es nur den Blitzanhänger in Rechtenbach Richtung Bischborner Hof. Vor Polizeikontrollen werdet ihr bei uns nicht gewarnt. Gestern gab es eine ganz besondere in Marktheidenfeld. Da ging es vor allem um Gefahren im Straßenverkehr durch Ablenkung und was ohne Schutzkleidung passieren kann. Einfach mal schnell zum Bäcker, Helm nicht auf oder keine langen Sachen an, auf dem Motorrad oder Roller, dann ist vielleicht die Straße ein bisschen nass. Das kann sehr schnell gefährlich werden. Ingo Roske vom Roten Kreuz hat gestern die Verkehrsteilnehmer aufgeklärt, welche Verletzungen im Verkehr lauern.
1: Klar, man kennt die Klassiker nach einem Sturz. Man hat mal eine kleinere Schürfwunde. Das gibt's aber halt auch eben in größerem Ausmaß mit massiven Hautablederungen, Knochenfrakturen, also Knochenbrüche können jederzeit entstehen und innere Verletzungen wie Schädelfrakturen oder eben auch Organverletzungen, Leber, Milz, die einfach durch einen massiven Blutverlust dann letzten Endes lebensgefährlich werden.
0: 90 Verkehrsteilnehmer wurden gestern kontrolliert und aufgeklärt. Wie haben die denn das Ganze wahrgenommen?
2: Ich hatte schon mal einen Unfall ohne Schutzkleidung. Und das ist zwar schon ziemlich lange her, aber jetzt wird mal wieder mal daran erinnert, dass man sie tragen sollte, auf jeden Fall. Also das nächste Mal werde ich mit Sicherheit Schutzkleidung tragen.
3: Ich finde das eine total gute Aktion und total wichtig auch, weil ich glaube, das geht so schnell, dass man einfach auch da das im Kopf hat und weiß, es geht nicht dieses mal schnell aufs Handy schauen, sondern da kann auch richtig was passieren in dem Moment.
4: Das erweckt in mir Erinnerungen, zum Teil im eigenen Leib und zum Teil auch als Ersthelfer bei Unfällen. Selbst ein Rollerfahrer mit 20, 25, wenn der mit offener Haut da auf die Straße aufkommt und dann vielleicht 2-3 Meter rutscht mit der blanken Haut auf dem Asphalt, das ist Wahnsinn. Das ist Verbrennungen ohne Ende.
0: Also immer aufmerksam im Straßenverkehr, aufeinander Acht geben. Hier ist euer Heimvorteil. 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

0: Einen wunderschönen Start ins Wochenende mit einem kleinen Ausflug nach Afrika mit Toto. Hier beim Sender mit Heimvorteil an diesem 22. August. Und da denken wir an dieser Stelle mal kurz an Laura Dahlmeier. Die ehemalige Biathletin wäre heute 33 Jahre alt geworden. Übrigens heute auch Geburtstag. Dua Lipa, Happy Birthday zum 31. Geburtstag. Auch bei uns in der Region wird gefeiert. Zum Beispiel der Julian aus Reichenberg. Lieber Julian, alles Gute zu deinem 15. Geburtstag. Für das neue Lebensjahr wünschen wir dir viel Gesundheit, Glück und Erfolg. Bleib, wie du bist. Wir sind sehr stolz auf dich. Mama, Papa und Elisa haben sich gemeldet. Und die Julia aus Bergheim wird heute 29 Jahre alt und auch dich. An dich, Happy Birthday und alles Gute. Du bist unser Geburtstagskind des Tages. Deine Mama und dein Papa wünschen dir alles Gute zu deinem Geburtstag. Wir sind sehr stolz auf dich. Grüße auch von Lisa, eurem Hausbaumeister, und Markus, weltbester Eisproduzent, auch wenn er selber alles futtert. Liebe Julia, den Geburtstagsgutschein des Tages von einem der DM-Märkte darfst du gerne bei uns hier im Gongstudio abholen und dann darfst du mal eine Runde shoppen gehen. Auf uns natürlich auch Happy Birthday an alle anderen Geburtstagskinder.
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0: den Angeklagten. Der BGH kassierte das Urteil und ordnete eine neue Verhandlung an. Mit 150 statt der erlaubten 80 Kilometer pro Stunde hat ein Fahranfänger in der Nacht zum Freitag bei Kitzingen für einen Polizeieinsatz gesorgt. Der 19-Jährige wurde am Repperndorfer Berg gemessen. Auf ihn kommen mindestens 600 Euro Bußgeld und ein zweimonatiges Fahrverbot zu. Als Fahranfänger muss er zudem mit weiteren Konsequenzen rechnen. Wenn es dunkel wird, beginnt für Igel in Unterfranken die gefährlichste Zeit im Garten. Laut dem Landratsamt Kitzingen stellen vor allem nachts fahrende Mähroboter ein großes Risiko für die Tiere dar. Weil sich Igel bei Gefahr einrollen, können sie den Geräten oft nicht entkommen. Die Behörde ruft deshalb dazu auf, Mähroboter nur tagsüber zu nutzen. Hintergrund ist auch der starke Rückgang der Igelpopulation in Bayern in den vergangenen Jahren. Ausländische Vollzeitbeschäftigte verdienen deutlich weniger als Deutsche, wie aus einer Antwort des Arbeitsministeriums auf eine AfD-Anfrage hervorgeht, lag der Verdienstabstand im letzten Jahr bei 23,6%. Zudem arbeiten über 30% der ausländischen und knapp über 12% der deutschen Vollzeitangestellten im Niedriglohnsektor. Laut Bundesregierung hängt der Verdienst stark von Bildung und Qualifikation ab.
1: Das waren die Nachrichten. Dankeschön, Tina Panzer. 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
1: Knapp 16 Grad haben wir. Es zieht gerade ein Regengebiet durch, Sendegebiet. Und das wird sich auch hier und da bis in den kommenden Stunden noch ein bisschen halten. Im Laufe des Tages soll aber auch mal die Sonne rauskommen bei bis zu 21 Grad. Morgen und am Montag scheint häufiger die Sonne. Die Temperaturen steigen auch wieder an. Am Dienstag gibt es aber schon wieder leichte Schauer und Gewitterrisiko.
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1: Das Ganze um 3:45. Servus auf die Straßen. Dort beim Blick drauf keine größeren Probleme, aber der Blitzer Rechtenbach, Ortsausgang Richtung Bischbornerhof, nicht so schnell fahren. Gute Fahrt, wenn euch noch was auffällt, 0800 30 80 900 oder eine kurze WhatsApp hier ins Gong-Studio.
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1: Und ich wünsche euch einen wunderschönen Start in diesen Samstag. Jetzt mit Kygo, Khalid und Griffin.

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1: Im Studio Christina Panzer. Guten Morgen. Nach einer Entscheidung des Bundesgerichtshofs kommt es in Würzburg zu einem neuen Prozess. Ab dem 1. Oktober befasst sich das Landgericht erneut mit den tödlichen Messerstichen am Stift Haug. Im ersten Verfahren war ein 24-Jähriger freigesprochen worden. Das Gericht war damals zu dem Schluss gekommen, dass sich der Vorfall nicht lückenlos aufklären lässt und entschied im Zweifel für

0: Hier ist euer Heimvorteil zum Start ins Wochenende und nicht nur der Heimvorteil, sondern auch der Ferienvorteil. Denn wir wollen euch ja jeden Tag die Sommerferien ein bisschen versüßen und wir haben euch in den vergangenen Tagen und Wochen schon einiges geschenkt, zum Beispiel zum Surfen. Und das ist wirklich geil. Wir haben vorhin ein Foto und Videos von der Chrissy bekommen. Die war nämlich gestern mit ihren Kids dank Radio Gong beim Olaria Surf und ja, es hat geregnet, aber die Kids sind auf dem Main gesurft. Hat sehr, sehr geil ausgeschaut. Ansonsten haben wir euch diese Woche beispielsweise auch schon zum E-Kart-Fahren geschickt. Vero hat da gewonnen.
1: Hallo, liebes Radio Gong-Team. Wir freuen uns sehr über die Karten fürs Kartfahren. Vielen Dank und liebe Grüße ins Studio.
0: Es gab aber auch einen Flugsimulator. Gestern beispielsweise richtige Rundflüge über die Region zu gewinnen mit einem Segelflugzeug oder auch den neuesten Spieletrend Murdoku, das nahezu überall ausverkauft ist. Ein Mix aus Sudoku und Murder Mystery. Und da konnte sich am Ende die Melli mit ihren Kids darüber freuen.
2: Da meine Kinder ja meistens neue Socken und die Fan. Wir machen zwar ein paar Ausflüge, aber vielleicht würden sie so mal etwas anderes machen. Ich würde mich freuen, wenn wir gewinnen würden. Ne? Einen schönen Tag euch allen.
0: Ja, danke dir und ein schönes Wochenende euch natürlich auch. Und auch nächste Woche geht's weiter mit dem Ferienvorteil. Mit uns wird's in den Sommerferien definitiv nicht langweilig. Da haben wir wieder einiges für euch vorbereitet. Hier ist euer Heimvorteil für ein schönes Wochenende.

0: Kings of Leon und Sex on Fire hier bei Radio Gong um 7:07. Vorsicht, Pannenfahrzeug, das Ganze im Baustellenbereich auf der A7 Ulm Richtung Würzburg zwischen Markbreit und Kitzingen. Bitte vorsichtig, nicht, dass da noch was passiert.
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1: Ich bin Joshua Heise. Guten Morgen. Daumen raus und mitfahren. Früher war das Trampen eine beliebte Reiseart, mittlerweile fahren aber immer weniger Menschen per Anhalter. Laut einem Zukunftsforscher passt das auch nicht mehr zum Zeitgeist. Demnach ist Sicherheit die neue Freiheit und Trampen sei ein Sicherheitsrisikofaktor. Zudem seien junge Menschen heute mobiler als früher oder würden lieber die Bahn nehmen. Wochenlange Hitze, kaum Regen. Das Wetter war in diesem Sommer für eine üppige Ernte keine Hilfe. Drohen nun leere Regale und Preisexplosionen bei bestimmten Produkten? Experten sagen, jein. Uli Reitinger berichtet.
2: Von der Agrarmarkt-Informationsgesellschaft heißt es, Engpässe gibt's nicht, der Markt wird versorgt. Aber zum Beispiel Salatgurken, Äpfel und Kartoffeln sind oder werden in diesem Jahr teurer als im Vorjahr. In den Bäckereien wirkt sich die schlechte Getreideernte nicht auf die Preise aus, schätzen die Experten. Hier sind die hohen Energiekosten eher das Problem.
1: Immer weniger Menschen in Deutschland hängen an der heimischen Strippe. Eine Umfrage des Vergleichsportals Verivox hat gezeigt, dass nur noch 61% der Befragten ein Festnetztelefon besitzen. Ein Rückgang um 10% seit dem letzten Jahr. Den meisten reicht heutzutage das Handy aus, denn durch Flatrate-Tarife zahlen sie für mobile Gespräche nicht mehr als mit dem Festnetz. Der DFB will die schweren Ausschreitungen beim Pokalderby zwischen

0: zwischen Waldhof Mannheim und Kaiserslautern mit 85 Verletzten aufarbeiten. FCK-Fans hatten Feuerwerk in den Zuschauerbereich geschossen, danach waren Mannheimer Fans auf den Platz gestürmt. Kaiserslautern gewann am Ende 1:0 nach Verlängerung. Die weiteren Ergebnisse: Stuttgart-Rostock 4:0, Karlsruhe-Münster 2:1 und Frankfurt-St. Tönis 11:0.
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2: Statt Bußgeldern haben Verkehrsteilnehmer in Marktheidenfeld Schockbilder mit schwersten Unfallverletzungen zu sehen bekommen. Und zwar bei einer Kontrollaktion der Polizei, die auf die Gefahren im Straßenverkehr aufmerksam machen wollte. Rund 90 Menschen wurden angehalten. Im Gespräch wurde ihnen deutlich gemacht, wie wichtig Aufmerksamkeit im Straßenverkehr ist. Auch Helm und Schutzkleidung bei Zweiradfahrern waren Thema der Aktion. Nach der Zerstörung von Zwetschgenbäumen in Sommerhausen beschäftigt die Polizei jetzt ein weiterer Fall von Vandalismus. In Aub hat ein Unbekannter auf einem Maisfeld Pflanzen auf einer Fläche von rund 200 Quadratmetern herausgerissen und auf einen Haufen gelegt. Wann genau die Tat passiert ist, ist noch unklar. Die Polizei bittet um Zeugenhinweise.
3: Danke, Gentina Panzer, für diese Nachrichten. Alles auch zum Nachlesen, radiogong.com und in der Gong-App.
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3: Jetzt haben wir gerade ein Regengebiet bei uns im Sendegebiet. Das wird in den kommenden Stunden auch immer wieder mal noch etwas nass von oben runterkommen. Ansonsten gibt es heute auch im Laufe des Tages etwas Sonne. Bei 18 bis 21 Grad, 15 haben wir aktuell. Morgen oder Montag scheint häufiger die Sonne. Dienstag gibt es dann schon wieder Schauer und Gewitter. Aber es wird ein Ticken milder.
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3: Das Ganze um 9:03. Servus auf die Straßen. Vorsicht auf der A3 Würzburg Richtung Frankfurt zwischen Helmstadt und Wettern Lenkfurt. Ein Unfall. Der Standstreifen hier blockiert das Ganze direkt in der Auffahrt. Bitte vorsichtig. Das Gute ist die A7 zwischen Marktbreit und Kitzingen. Die Fahrstreifenblockierung ist aktuell beseitigt. Und wir haben noch den Blitzanhänger Rechtenbach Ortsausgang Richtung Bischborner Hof. Hier nicht so schnell fahren. Eine gute Fahrt. Wenn euch noch was auffällt, 0800 30 80 900 oder eine kurze WhatsApp. Hier ins Gong-Studio.
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3: Und ich wünsche einen schönen Samstagmorgen.

0: Das sind Kerzai und Gabriella hier bei Radio Gong für den schönen Start ins Wochenende.
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0: Ja, auch wenn es regnet, kann man heute einiges erleben. Und was genau, das weiß meine Kollegin Chiara.
2: Den Samstag könnt ihr heute zum Trödeln nutzen, und zwar auf dem Mainwiesen-Flohmarkt in Würzburg. Seit den frühen Morgenstunden wurden da nämlich zig Stände zum Stöbern für euch aufgestellt. Heute Abend heißt es dann mitgrölen und mitfeiern. Im Labi findet heute nämlich wieder die Karaoke-Kneipe statt. Ab 18 Uhr könnt ihr da heute wieder eure Lieblingssongs mitträllern. In Gemünden gilt heute dagegen das Motto, man muss das Leben tanzen. Heute auf der Tanzinsel eines der größten Elektro-Festivals hier in der Region, und das mit der Creme de la Creme der Techno-Szene. Und auch abgesehen vom größten Rave der Region wird gefeiert. In Kleinochsenfurt und Volkach trifft man sich auf dem Weingut zum Schöppeln und Genießen. In Mainbernheim feiert man auf der Kirchweih, heute mit traditionellem Bieranstich am Abend. Und in Sickershausen trifft man sich auf einem Sickershoppen. Und auch ein echtes Highlight heute, das Hüttenheimer Kirchenburg-Weinfest in und um den historischen Burginnenhof.
0: Danke dir, Chiara. Natürlich viele weitere Tipps für euch zum Nachlesen. Radiogong.com, unter was geht, und euch viel Spaß, egal was ihr macht.
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1: Im Studio Christina Panzer. Nach den tödlichen Messerstichen am Würzburger Stift Haug vor fast 3 Jahren landet der Fall nun erneut vor Gericht. Ab dem 1. Oktober wird nochmal verhandelt.
2: Ein Streit vor einem Club, Messerstiche, ein 28-Jähriger stirbt. Trotz zahlreicher Zeugen konnte die Tatnacht nie ganz rekonstruiert werden. Wohl auch, weil der Vater des Getöteten selbst ermittelt hatte und damit auch Zeugen beeinflusst haben soll, entschied das Gericht im Zweifel für den Angeklagten und sprach ihn frei. Der Bundesgerichtshof gibt der Staatsanwaltschaft und der Nebenklage, also der Familie des Toten, Recht und sieht Fehler in der Beweisführung. Katrin Haffinger, Nachrichtenredaktion.
1: Sensibilisieren und nicht bestrafen. Mit einer besonderen Kontrollaktion hat die Polizei in Marktheidenfeld auf die Gefahren im Straßenverkehr aufmerksam gemacht. Rund 90 Verkehrsteilnehmer wurden gemeinsam mit dem BRK kontrolliert. Ein Arzt zeigte dabei Bilder schwerer Unfallfolgen und machte deutlich, wie wichtig Aufmerksamkeit im Straßenverkehr ist. Wenn es dunkel wird, beginnt für Igel die gefährlichste Zeit im Garten. Laut dem Landratsamt Kitzingen stellen vor allem nachts fahrende Mähroboter ein großes Risiko für die Tiere dar. Weil sich Igel bei Gefahr einrollen, können sie den Geräten oft nicht entkommen. Deshalb sollten Mähroboter nur tagsüber genutzt werden. Hintergrund ist auch der starke Rückgang der Igelpopulation in Bayern. Daumen raus und mitfahren. Früher war das Trampen eine beliebte Reiseart, mittlerweile fahren aber immer weniger Menschen per Anhalter. Laut einem Zukunftsforscher passt das auch nicht mehr zum Zeitgeist. Demnach ist Sicherheit die neue Freiheit und Trampen sei ein Sicherheitsrisikofaktor. Zudem seien junge Menschen heute mobiler als früher oder würden lieber die Bahn nehmen.
3: Dankeschön, Tina Panzer.
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3: Ja, es regnet aktuell ein bisschen. 15 Grad haben wir. Es kann immer wieder etwas nass von oben kommen. Ansonsten kommt auch mal die Sonne raus bei bis zu 21 Grad. Morgen und am Montag scheint häufig die Sonne. Dienstag gibt es schon wieder leichtes Schau- und Gewitterrisiko. Die Temperaturen steigen aber wieder an.
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3: Das Ganze um 9:55. Servus auf die Straßen. Vorsicht. Auf der A3 Frankfurt Richtung Würzburg zwischen Wertheim-Lenkfurt und Helmstadt Unfall mit Verletzten. Gefahr durch Gegenstände auf der Fahrbahn. Der Standstreifen blockiert, ebenso der rechte Fahrstreifen gesperrt. Feuerwehr und Rettungskräfte sind aktuell hier vor Ort.

0: Ansonsten haben wir noch Rechtenbach, Ortsausgang den Blitzer. Das Ganze in Richtung Bischborner Hof. Nicht zu schnell fahren, eine gute Fahrt. Wenn euch noch was auffällt, Staus, Blitzer, sonstige Verkehrsstörungen, 0800 30 80 900 oder eine kurze WhatsApp hier ins Gongstudio.
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0: Schönen Start ins Wochenende.

0: Ja, ich hoffe, ihr hattet keine schlechten Träume hier beim Sender mit Heimvorteil. Mit Teddy Swims und Bad Dreams. Wir sagen euch, was abgeht in eurer Heimat. Und diese Woche hatten wir so ein bisschen Tour de France-Feeling in mein Spessart. Da ist ja die Lidl-Deutschland-Tour durchgerast. 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Wir wollen es wissen, wer fährt am schnellsten, wer fährt am besten. Wo sind die besten Autofahrer? Jung, alt, männlich, weiblich, Würzburg, Schweinfurt, MSP, Kitzingen, Ochsenfurt, wo auch immer. Steffen aus Gorkönigshofen hat gesagt, er fährt eigentlich eher langweilig, ist aber... doch denn irgendwie trainiert.
1: Ich hänge mich einfach mit dem Tempomat.

0: irgendwo hinten hin und wenn ich 50 fahren muss, fahre ich 50. Aber bei Mario Kart habe ich damals schon auf der N64 alle abgezogen und momentan spiele ich mit der Tochter auf der Switch und eigentlich bin ich es gewohnt, Erster zu werden. Also ich nehme eine Banane mit, schmeiße sie nach jedem und ja, ihr könnt die Rainbow Road laden. Wir sehen uns auf dem Treppchen.
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2: Meine Renn-Experience sind soweit, dass ich an ein paar Rallye schon teilgenommen habe. Und das Beste war damals im Renntaxi auf dem Nürburgring mit der Sabine Schmitz. Bin ich eine Runde gefahren auf dem Nürburgring und der Herr vor mir, der die Runde gedreht hat, musste abbrechen und ist danach aus dem Auto rausgerannt, hat sich die Seele aus dem Leib gekotzt. Die Sabine und ich, wir haben uns nur darüber lustig gemacht und hatten so einen Spaß auf der Runde, dass wir dann im Anschluss nach meiner Runde in den Pit-Bereich, im Food-Bereich gegangen sind und dann habe ich sie auf eine Currywurst mit Pommes eingeladen, haben wir noch schön was, eine Kleinigkeit gegessen und haben uns dann noch ein bisschen so über die Strecke unterhalten und über sie. Leider ist die Sabine vor einigen Jahren gestorben, aber es war eine ganz tolle Frau, eine tolle Rennfahrerin. Ja, und so die Königin von Nürburgring.
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0: meiner Kollegin Chiara.
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1: Ich bin Joshua Heise. Jetzt gerade ist es zwar wieder kühl, trotzdem wird noch heiß über Hitzeschutz diskutiert. Städtetagspräsident Jung hat in der Neuen Osnabrücker Zeitung erneut einen besseren Hitzeschutz gefordert. Neben mehr Bäumen plädiert der SPD-Politiker auch für mehr Carsharing und Jobräder sowie Nachbesserungen beim ÖPNV. Beim Thema Sicherheit zeigte er sich offen, die Videoüberwachung auszuweiten, allerdings ohne automatisierte Gesichtserkennung. Bundesaußenminister Wadefuhl ist kurz vor dem 35. Unabhängigkeitstag der Ukraine zu einem Solidaritätsbesuch in Kiew eingetroffen. Dabei warf er Russland wahllosen Mord an Zivilisten und gezielte Zerstörung der Energieinfrastruktur vor. Juli und August seien für die ukrainische Bevölkerung die tödlichsten Monate seit mehr als 4 Jahren gewesen. Bundeskanzler Merz ist zurück aus dem Sommerurlaub und reist als erstes in die Eifel nach Hürtgenwald. Dort will er sich bei den Einsatzkräften bedanken, die den größten Waldbrand in der Geschichte Nordrhein-Westfalens bekämpft haben. Thomas Thunfeld berichtet.
2: 3 Wochen hat der Kanzler sich zurückgezogen und sich nur gelegentlich über seinen Sprecher geäußert. Reicht nicht, schimpfen Grüne und Linke und werfen ihm vor, zu wenig gegen die Folgen der Klimakrise zu tun. Und das Thema bleibt ihm auch nach dem Austausch mit den Einsatzkräften heute erhalten. Denn in der Kabinettsklausur kommende Woche will die SPD ja darüber reden, den Hitzeschutz im Grundgesetz zu verankern.
1: Immer weniger Menschen reisen per Anhalter. Ein kurioser Wettbewerb soll die Trendwende bringen. Im Zuge des Tramprennens wollen 67 Teilnehmende aus Weiden in der Oberpfalz und Lüneburg in Zweier- oder Dreier-Teams nach Rumänien trampen. Wer allein fährt, wird disqualifiziert. Der Wettkampf findet seit 2018 jährlich statt.
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3: Nach einer Entscheidung des Bundesgerichtshofs kommt es in Würzburg zu einem neuen Prozess. Ab dem 1.

0: Oktober befasst sich das Landgericht erneut mit den tödlichen Messerstichen am Stift Haug. Im ersten Verfahren war ein 24-Jähriger freigesprochen worden. Der BGH kassierte das Urteil und ordnete eine neue Verhandlung an. Fahrradbesitzer in Würzburg müssen weiter wachsam sein. Unbekannte sind in eine Tiefgarage in der Landsteiner Straße eingebrochen und haben dort 4 hochwertige Fahrräder gestohlen. Der Schaden liegt bei insgesamt rund 19.000 Euro, einschließlich der aufgebrochenen Türen. Die Polizei ermittelt und sucht Zeugen.
1: Danke, Tina Panzer, für die News um kurz nach 10. Die findet ihr wie immer auch nochmal zum Nachlesen auf radiogong.com oder für unterwegs in der Gong-App.
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1: Ja, das ist ein recht trüber Start ins Wochenende. Aktuell scheint die Sonne, später kommen dann auch wieder Schauer. Also ihr merkt, es wird heute wechselhaft. Bis zu 21 Grad sind heute drin und das mit Wolken, Sonne und Schauer. Vor allem gegen Nachmittag wird es dann wieder ein bisschen freundlicher.
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1: Und hallo an alle Autofahrer. Gute Nachrichten für euch. Hier in der Region kommt ihr aktuell gut durch. Aber Achtung, wir haben ein paar Blitzer. Und zwar in Karlstadt Richtung Gambach, Höhe des Parkplatzes. Und auch nochmal in Rechtenbach Richtung Bischborner Hof am Ortsausgang. Gute Fahrt euch.
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1: Und ich wünsche euch einen wunderschönen Start in diesen Samstag.

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Die Hymne für ein bisschen mehr Selbstbewusstsein. Du bist gut genug an diesem Samstag hier beim Heimvorteil, an dem wir gemeinsam ins Wochenende starten dürfen. Und das hat uns heute Morgen ja erstmal ja, nicht so schön geweckt. Der Morgen war wirklich ja, nass. Aber jetzt hat sich das Wetter so langsam aber sicher wieder gefangen. Und da könnte man ja noch fast auf die Idee kommen, doch noch was zu unternehmen heute. Zum Beispiel ja auf den Flohmarkt gehen. In Würzburg wurde heute früh nämlich schon fleißig aufgebaut für Unterfrankens größten Flohmarkt, den Mainwiesen-Flohmarkt, wo ihr ja bis zum Nachmittag noch fleißig stöbern könnt. In Gemünden findet in rund 2 Stunden dann auch schon das größte elektronische Musikfestival der Region statt. Die Tanzinsel könnt ihr schon ab 12 Uhr raven. Und wer noch Tickets braucht, die letzten Tickets gibt es übrigens noch über unseren Ticketlink auf radiogong.com zu holen. Gefeiert wird aber auch den ganzen Tag bzw. das ganze Wochenende, muss man ja sagen, in Gerolzhofen. Die feiern sich selbst nämlich auf dem Stadtfest und das sogar inklusive Food- und Musikmeile. Ansonsten heißt es aber auch bei Regen und Wind und Wetter heute, wir sind ja nicht aus Zucker, denn es stehen dieses Wochenende wirklich auch wieder zig Weinfeste in der Region an, egal ob das in Bad Kissingen auf dem Rathausplatz, das Hoffest in Volkach beim Weingut Michael Fröhlich oder auch ein echtes Highlight, das Hüttenheimer Kirchenburg-Weinfest in und um die historische Kirchenburg-Kulisse. Aber jetzt interessiert uns mal, wo trifft man euch denn heute an und was macht ihr bei diesem Wetter? Schickt uns gerne eine Nachricht ins Gong-Studio und dann starten wir heute gemeinsam in dieses ja, recht regnerische Wochenende hier beim Heimvorteil.

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0: Nico Santos feiern wir den Samstag hier beim Heimvorteil. Und da gehen Grüße raus an alle, die gerade unterwegs sind, vor allem mit dem Auto. Und statistisch gesehen könnt ihr euch in Sicherheit wiegen, denn jetzt um die Zeit und vor allem auch am Wochenende eben passieren statistisch gesehen die wenigsten Unfälle im Straßenverkehr. Die meisten Verkehrsunfälle dagegen passieren an Werktagen zwischen 7 und 8 und abends auch zwischen 15 und 18 Uhr. Also ja, da, wo eben auch am meisten los ist auf den Straßen. Aber wie sieht es eigentlich bei uns in der Region aus? In welchen Orten muss man denn besonders aufpassen? Oder genauer gesagt, auf welche Kfz-Kennzeichen muss man besonders aufpassen? In unsere Hitliste haben wir die Top 3 diese Woche mal unter die Lupe genommen. Fehle.
1: Platz 3.
2: Nur knapp drunter ist der Landkreis Kitzingen mit einem Index von 92,6. Mit Platz 3 haben sie damit auch bewiesen, dass der Spruch KT steht für kein Talent, nicht stimmt. Die meisten Unfälle passieren in Deutschland übrigens durch Abbiegen, Wenden oder Einfahren in den Verkehr.
1: Platz 2
2: ist der Landkreis Bad Kissingen mit 90,47. Also alle, die sagen, KG steht für kein Gehirn, haben hier Unrecht. Die wenigsten Unfälle deutschlandweit gibt es übrigens im Zulassungsbezirk Elbe-Elster in Brandenburg. Bayernweit fahren die Kronacher am sichersten.
1: Platz 1.
2: Gott schütze uns vor Eis und Schnee, vor Ness, Hass und MSP. Ganz im Gegenteil, denn die Spessarter liegen auf Platz 1. Mit 90,08 Punkten sind sie knapp 10 Punkte unter dem Durchschnitt. Die schlechtesten Autofahrer laut der Regionalklasse sind übrigens in den großen Städten unterwegs. In Würzburg ist der Wert bei 109,24 und in Schweinfurt sogar bei 118,75. Also heißt es für die Städter wie Würzburg, weiter üben.
0: Also Würzburg und Schweinfurt produzieren die meisten Versicherungsschäden im Straßenverkehr. Ob sie damit auch die schlechteren Autofahrer sind, wollen wir dann am 27. 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

0: Wir feiern das Wochenende mit The Bowser und Magnetic hier bei eurem Heimvorteil. Ja, an dem jetzt so um kurz vor 11 so langsam aber sicher vermutlich alle fertig ausgeschlafen haben, oder? Für Gongerin Pauline ging es heute dagegen sehr früh raus.
1: Bei uns hat heute um 5 Uhr der Wecker geklingelt, weil wir uns auf den Weg zu den Mainwiesen gemacht haben, um dort auf dem Flohmarkt zu verkaufen. Wir haben unseren Stand direkt links nach der Brücke und haben ganz viele tolle Sachen für euch, von Markenklamotten und Schuhen bis hin zum Thermomix über eine Kaffeemaschine, Tupperware, neuen Schmuck, neue Schminke. Also kommt super gerne vorbei.
0: Und wer weiß, vielleicht belohnt ja einer aus der Gong-Community Paulines frühes Aufstehen und schaut bei ihrem Stand vorbei. Heute auf den Mainwiesen unter Frankens größte im Flohmarkt.

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1: Ich bin Joshua Heise. 2 Tage ist der Brand im Hürtgenwald nun gelöscht. Jetzt kommt der Bundeskanzler. Friedrich Merz ist aus dem Urlaub zurück und will sich in der Eifel bei den Helfern bedanken. Dabei will er sich auch über den Einsatzverlauf und die Lage vor Ort informieren. Für seine lange Abwesenheit war er von der Opposition scharf verurteilt worden. Stichwort Hitzetote, Rheinwasser und eben Waldbrände. Mehrere EU-Finanzminister, darunter auch Finanzminister Klingbeil, fordern ein europäisches Rahmenwerk, um Übergewinne, etwa von Ölkonzernen, zu besteuern. Wir erleben einen der größten Versorgungsschocks seit Jahrzehnten, heißt es in einem Brief, der dem Spiegel vorliegt. Hintergrund sind die hohen Energiepreise infolge des Iran-Kriegs. Die Union ist bislang gegen eine Übergewinnsteuer. Festnetz ist out. Das zeigt eine Umfrage des Vergleichsportals Verivox. Demnach nutzen nur noch 61% der Befragten in Deutschland ein klassisches Telefon. Das sind 10% weniger als noch im letzten Jahr. Annabel Giesbert berichtet.
2: Viele Menschen kommen heute allein mit dem Handy aus. Verivox nennt dafür mehrere Gründe. Handytarife bieten Flatrates und viel Datenvolumen. Außerdem sei das Handynetz besser geworden. Ein Festnetzanschluss kostet oft extra und bietet keine zusätzlichen Funktionen. Selbst wenn er im Tarif enthalten ist, bleibt das klassische Telefon bei vielen oft monatelang ungenutzt liegen.
1: Im Filibit-Gebirge in Kroatien ist ein Kleinflugzeug mit deutschem Kennzeichen abgestürzt. Wie die örtlichen Behörden mitteilten, riss der Kontakt mit dem Zweisitzer am Freitagnachmittag gegen kurz nach 16 Uhr ab. Zivilschutz, Feuerwehren und Bergrettung konnten nur noch das Wrack und die Leichen der beiden Passagiere bergen. Ob es sich bei den Toten um deutsche Staatsbürger handelt, ist noch unklar.
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3: Ein Arzt zeigt Bilder schwerer Unfallverletzungen und hält Verkehrsteilnehmern damit die Folge von Unachtsamkeit vor Augen. Genau darum ging es bei einer Kontrollaktion der Polizei in Magdeidenfeld. Dabei wurden rund 90 Menschen angehalten. Statt Bußgeldern standen Aufklärung und Prävention im Mittelpunkt. Thematisiert wurden Ablenkung am Steuer sowie fehlende Schutzkleidung bei Rad- und Motorradfahrern. Wenn es dunkel wird, beginnt für die Igel in Unterfranken die gefährlichste Zeit im Garten. Die Tiere gehen vor allem in der Dämmerung und nachts auf Nahrungssuche. Treffen sie auf einen Mähroboter, rollen sie sich oft zusammen, statt zu flüchten. Die Folge können schwere Verletzungen sein, so das Landratsamt Kitzingen. Deshalb sollten Mähroboter nur tagsüber eingesetzt werden. Die Igelbestände in Bayern haben sich in den vergangenen 10 Jahren nahezu halbiert.
4: Danke, Tina Panzer. Für die News um kurz nach 11, die findet ihr wie immer auch nochmal zum Nachlesen auf radiogong.com oder für unterwegs in der Gong-App.

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1: Ja, Regen, Wind und Wetter ist es heute bei bis zu 21 Grad. Das Ganze fühlt sich aber wahrscheinlich ein bisschen kühler an, denn es geht wirklich ein frischer Wind und immer mal wieder scheint die Sonne, immer mal wieder regnet es. Also es ist sehr unbeständig heute. Am besten den Regenschirm also mal einpacken.
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1: Und hallo an alle Autofahrer. Gute Nachrichten für euch, sowohl in der Schweinfurter als auch in der Würzburger Region. Scheint es gut für euch zu laufen, ihr kommt gut durch. Aber Achtung, wir haben so ein paar Blitzer in der Region. Zum einen in Karlstadt Richtung Gambach, Höhe des Parkplatzes. Und eben auch nochmal reingekommen von Gonghörerin Simone in Veitshöchheim in der Gaitheiner Allee. Gute Fahrt euch!
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1: Und ich wünsche euch einen wunderschönen Samstagvormittag.

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0: Das sind die Beats an diesem Samstag mit The Second Voice und Let Me Be hier beim Heimvorteil, an dem sich die dritte Sommerferienwoche dem Ende zuneigt und die ersten Sommerurlauber ja auch schon wieder zurückkehren hier in die Heimat. Den wohl spektakulärsten, aber auch anstrengendsten Trip dabei hatte wohl Gonghörer Till. Er ist nämlich in den letzten Wochen mit dem Fahrrad von Norwegen nach Würzburg gefahren, also einfach mehr als 3000 Kilometer. Und das wirklich bei Wind und Wetter und dem einen oder anderen Abenteuer.
1: Seit 60 Kilometern, nur Gegenwind, Nackenschmerzen auf so einer Straße. Ich zeige euch jetzt mal, was ich seit 5 Stunden höre.
2: Vielleicht hast du gerade einen Tag, an dem alles schwer ist.
1: Und heute geht's endlich nach Oslo. Jeden Tag eine gute Tat, das ist meine heutige Aufgabe bei meiner Bikepacking-Reise.
3: Das ist mir jetzt schon ein bisschen unangenehm.

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1: Ich befinde mich gerade mitten im Stadtverkehr von Oslo und fahre jetzt weiter an der Küste von Schweden Richtung Kopenhagen. Ich habe gerade das erste Mal seit 2500 Kilometern Rückenwind. Mal alle Emotionen hochkommen, die vielleicht sonst nicht hochkommen. Und dann ist es auch mal weird, in die Kamera zu heulen. Das ist Tag 23 meiner Bikepacking-Reise von Norwegen bis nach Würzburg. Und heute geht's mit der Fähre back nach Deutschland.
2: Die Tasche hält nicht mehr.
1: Wenn ich aufs Fahrrad gehe, dann ist schlechtes Wetter. Ich sage euch eins, ich bringe euch den Regen mit nach Deutschland.
3: Ja, und das Versprechen hat er auf jeden Fall eingehalten, wenn man mal so aus dem Fenster schaut. Trotzdem, welcome back Till an der Stelle. Und wer mehr von Till sehen und hören will, findet ihn auf Instagram, da heißt er till.stolz. Oder auch auf radiogong.com, da gibt's nochmal alle Infos zur wohl spektakulärsten Heimreise aus der Region. Über 3000 Kilometer mit dem Fahrrad von Norwegen nach Würzburg.

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0: Harry Styles begleitet uns in den regnerischen Samstag hier beim Heimvorteil, an dem heute so ein bisschen Herbstvibes aufkommen, oder? Ein guter Zeitvertreib ist und bleibt da einfach ein Kinobesuch, wo immer noch alle in den neuen Spider-Man-Film gehen wollen. Naja. Außer bei uns in Bayern. Die haben genug von Spider-Man, denn Spider-Man wurde jetzt in den bayerischen Kinocharts vom Thron gestoßen. Und zwar von diesem Film hier.
1: Steckerlfisch, Paulus, hat's erwischt.
2: Wo ist die Leiche?
1: Rudi, du stinkst wie ein Iltis.
2: Ich mache einen Selbstversuch.
3: Wie lange es dauert, bis die Vögel wegen deiner Aura vom Himmel fallen?
4: Der war gut. Die Vögel vom Himmel.
0: Ja, der neue und letzte Eberhofer-Krimi Steckerlfisch-Fiasko hat's uns in Bayern scheinbar angetan, denn der kürt jetzt Platz 1 der bayerischen Kinocharts und das noch vor dem neuen Spider-Man-Film. Ob das verdient ist, könnt ihr rausfinden. Heute beispielsweise mit einem Kinobesuch in einem der Kinos unserer Region oder ihr schaut einen von über 10 anderen Filmen.

0: Sometimes I Love You hier beim Heimfahrteil, an dem es heute an diesem Samstag wieder regnet. Bleibt nur noch die Frage, wer von euch feiert den Regen eigentlich noch? Am Dienstag war die Freude ja sehr, sehr groß in der Gong-Community. Aber daher mal die Frage an Kai Zorn aus der Gong-Wetterredaktion. Was sagt denn der Wettertrend fürs dritte Ferienwochenende und vor allem ja auch für die nächste vierte Ferienwoche?
1: Es kristallisiert sich ein grober Trend für die nächsten zwei Wochen, also für die Mittelfrist heraus. Zu Wochenbeginn werden sich erst einmal wieder eine trockenere Witterung mit Sonnenschein und einigermaßen warmen Tagen durchsetzen. Die Nächte sind allerdings frisch. Richtung Wochenmitte kommt dann vorübergehend wieder wärmere Luft, erst noch mit Sonnenschein, dann mit ersten Schauern und Gewittern. Und da sind durchaus auch wieder nahe 30 Grad drin. Aller Voraussicht nach erwartet uns von Donnerstagabend bis Freitag von Westen her eine Schauer- und Gewitterfront mit einer deutlichen Abkühlung, Regen und Wind. Und danach vom kommenden Wochenende an bis über den Monatswechsel August-September hinaus geht es aller Voraussicht nach wechselhaft weiter mit Wolken, Sonne, Schauern und Gewittern, phasenweise auch mal längeren Regenfällen und dann wieder Zwischenhochphasen, wo es ein, zwei Tage trocken und sonnig ist. Das Ganze auf normalem Temperaturniveau für diese Jahreszeit von 20 bis 25 Grad. In den trockenen Phasen geht es auch mal Richtung 28 Grad und in den Regenphasen sind es unter 20 Grad.
0: Also es wird wieder heiß, bevor es dann wieder cool wird. Scheint wirklich so, als würde das Wetter es jetzt allen recht machen wollen.

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1: Ich bin Joshua Heise. Justizministerin Hubig will die Regel nur Ja heißt Ja im Sexualstrafrecht für alle Altersgruppen einführen. Bisher gilt Nein heißt Nein. Das schütze die sexuelle Selbstbestimmung aber nicht optimal, sagte die SPD-Politikerin der Rheinischen Post. Für Jugendliche kommt die Neuregelung wegen einer EU-Richtlinie auf jeden Fall. Deshalb sollte man nicht auf halbem Wege stehen bleiben, so Hubig. Es ist der erste öffentliche Termin von Kanzler Merz nach seinem Sommerurlaub. 2 Tage nach der vollständigen Löschung des verheerenden Waldbrands in der Eifel besucht er Hürtgenwald, um den Helfern zu danken und um sich über den Einsatzverlauf sowie die Lage vor Ort zu informieren. Uli Reitinger berichtet.
2: Eine Woche lang kämpften die Einsatzkräfte gegen den größten Waldbrand, den es je gegeben hat in NRW. Politisch wird Merz das Thema noch weiter beschäftigen, denn sein Koalitionspartner, die SPD, will das Grundgesetz ändern, damit der Bund mehr Macht bekommt im Kampf gegen Hitze und Dürre. Merz' Partei, die CDU, ist dagegen.
1: Die Mieten steigen immer weiter und die Bundesregierung tut nichts. So der Vorwurf von Linken-Chefin Schwertner. Im Redaktionsnetzwerk Deutschland kritisierte sie, dass jetzt auch noch beim Wohngeld gespart werde, könnte einige Menschen in die Wohnungslosigkeit treiben. Stattdessen plädiert sie für Entlastungen der Mehrheit, eine Enteignung der großen Mietkonzerne und eine Vermögenssteuer. Die Linke sorgt mit einem Wahlplakat in Mecklenburg-Vorpommern für Aufsehen. Es zeigt Kanzler Merz mit einem Fischbrötchen und sagt, der Fisch stinkt vom Kopf. Linken-Landeschef Herbst sagte T-Online, wer den Menschen im Wahlkampf Fischbrötchen verspreche und danach die Rechnung für Kürzungen präsentiere, verdiene eine klare Antwort. Die CDU in Mecklenburg-Vorpommern wirbt im Wahlkampf mit Fischbrötchen-Plakaten, laut SPD allerdings mit einer nicht regionalen Sorte.
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3: Nach einer Entscheidung des Bundesgerichtshofs kommt es in Würzburg zu einem neuen Prozess rund um die tödlichen Messerstiche am Stift Haug. Ab dem 1. Oktober befasst sich das Landgericht erneut damit. In einem ersten Verfahren war ein 24-Jähriger freigesprochen worden, da das Gericht zu dem Schluss gekommen war, dass sich der Vorfall nicht lückenlos aufklären lässt. Der BGH kassierte das Urteil und ordnete eine neue Verhandlung an. Nach der Zerstörung von Zwetschgenbäumen in Sommerhausen beschäftigt die Polizei jetzt ein weiterer Fall von Vandalismus. In Aub hat ein Unbekannter auf einem Maisfeld Pflanzen auf einer Fläche von rund 200 Quadratmetern herausgerissen. Wann genau die Tat passiert ist, ist noch unklar. Die Polizei bittet um Zeugenhinweise.
4: Danke, Tina Panzer, für die News um kurz nach 12. 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
4: Und da heißt sowohl in Main-Rhön als auch Mainfranken Regenschirm oder Regenjacke nicht vergessen. Das Wetter ist heute super unbeständig mit einem Mix aus Wolken, Sonnen und auch ein paar Schauern und Gewittern rund um die Region. Das Ganze bei bis zu 21 Grad.
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4: Und hallo an alle Autofahrer. Gute Nachrichten für euch, sowohl in der Schweinfurt

0: als auch in der Würzburger Region kommt ihr gut durch. Aber ihr solltet nicht zu schnell fahren, denn so ein paar Blitzer haben wir trotzdem für euch. Zum einen in Würzburg am Schwarzenberg, in Karlstadt Richtung Gambach, Höhe des Parkplatzes und in Rechtenbach am Ortsausgang Richtung Bischborner Hof. Da steht der Blitzeranhänger.
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0: Und ich wünsche euch einen wunderschönen, wenn auch verregneten Samstag.

0: Das ist James Blunt mit Taste Like Summer hier bei eurem Heimvorteil. Und auch wenn das Wetter heute ja eher weniger der Taste of Summer ist, sind wir ja Gott sei Dank nicht aus Zucker. Und mit Regenschirm gewappnet findet sich sicher jeder was in unserem prall gefüllten Veranstaltungskalender.
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0: Den Samstag könnt ihr heute zum Trödeln nutzen, und zwar auf dem Mainwiesen-Flohmarkt in Würzburg. Seit den frühen Morgenstunden wurden da nämlich zig Stände zum Stöbern für euch aufgestellt. Heute Abend heißt es dann mitgrölen und mitfeiern. Im Labi findet heute nämlich wieder die Karaoke-Kneipe statt. Ab 18 Uhr könnt ihr da heute wieder eure Lieblingssongs mitträllern. In Gemünden gilt heute dagegen das Motto, man muss das Leben tanzen. Heute auf der Tanzinsel, eines der größten Elektro-Festivals hier in der Region. Und das mit der Creme de la Creme der Techno-Szene. Und auch abgesehen vom größten Rave der Region wird gefeiert. In Kleinochsenfurt und Volkach trifft man sich auf dem Weingut zum Schöppeln und Genießen. In Mainbernheim feiert man auf der Kirchweih, heute mit traditionellem Bieranstich am Abend. Und in Sickershausen trifft man sich auf einem Sickershoppen. Und auch ein echtes Highlight heute, das Hüttenheimer Kirchenburg-Weinfest in und um den historischen Burginnenhof.
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0: Studio Christina Panzer. Nach den tödlichen Messerstichen am Würzburger Stift Haug vor fast 3 Jahren landet der Fall nun erneut vor Gericht. Ab dem 1. Oktober wird nochmal verhandelt.
1: Ein Streit vor einem Club, Messerstiche, ein 28-Jähriger stirbt. Trotz zahlreicher Zeugen konnte die Tatnacht nie ganz rekonstruiert werden. Wohl auch, weil der Vater des Getöteten selbst ermittelt hatte und damit auch Zeugen beeinflusst haben soll, entschied das Gericht im Zweifel für den Angeklagten und sprach ihn frei. Der Bundesgerichtshof gibt der Staatsanwaltschaft und der Nebenklage, also der Familie des Toten, Recht und sieht Fehler in der Beweisführung. Katrin Haffinger, Nachrichtenredaktion.
0: Sensibilisieren und nicht bestrafen. Mit einer besonderen Kontrollaktion hat die Polizei in Marktheidenfeld auf die Gefahren im Straßenverkehr aufmerksam gemacht. Rund 90 Verkehrsteilnehmer wurden gemeinsam mit dem BRK kontrolliert. Ein Arzt zeigte dabei Bilder schwerer Unfallfolgen und machte deutlich, wie wichtig Aufmerksamkeit im Straßenverkehr ist. Wenn es dunkel wird, beginnt für Igel die gefährlichste Zeit im Garten. Laut dem Landratsamt Kitzingen stellen vor allem nachts fahrende Mähroboter ein großes Risiko für die Tiere dar. Weil sich Igel bei Gefahr einrollen, können sie den Geräten oft nicht entkommen. Deshalb sollten Mähroboter nur tagsüber genutzt werden. Hintergrund ist auch der starke Rückgang der Igelpopulation in Bayern. Daumen raus und mitfahren. Früher war das Trampen eine beliebte Reiseart, mittlerweile fahren aber immer weniger Menschen per Anhalter. Laut einem Zukunftsforscher passt das auch nicht mehr zum Zeitgeist. Demnach ist Sicherheit die neue Freiheit und Trampen sei ein Sicherheitsrisikofaktor. Zudem seien junge Menschen heute mobiler als früher oder würden lieber die Bahn nehmen.
2: Danke, Tina Panzer.
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2: Ja, mal regnet's, mal scheint die Sonne, dann regnet's wieder. Es ist ein wahres Glücksspiel heute mit dem Wetter. Das Ganze eben mit einem Mix aus Wolken, Sonne und Schauer bei bis zu 21 Grad. Aber gute Nachrichten, denn am Nachmittag, da scheint vor allem die Sonne wieder.
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2: Und hallo an alle Autofahrer. Scheinbar haben auch die Straßenwochenende, ihr kommt auf jeden Fall gut durch. Aber Achtung, nicht zu schnell fahren, denn wir haben trotzdem noch so ein paar Blitzer in der Region. Zum einen in Würzburg am Schwarzenberg, in Karlstadt Richtung Gambach, Höhe des Parkplatzes und nach wie vor auch in Rechtenbach am Ortsausgang Richtung des Bischborner Hofs. Da steht ja immer noch der Blitzanhänger. Gut, fahrt euch!
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2: Und ich wünsche euch einen wunderschönen Samstag.

0: Mit David Guetta und Sia geht's rein in den Samstagmittag hier beim Heimvorteil. Endlich Wochenende, oder? Obwohl, während viele das ja wieder zum Entspannen nutzen, werden hier in der Region auch ordentlich Schritte gesammelt. Zum einen sind ja seit Donnerstag wieder die Kreuzberg-Wallfahrer hier in der Region unterwegs. Gestern sind sie auch schon am Kreuzberg angekommen und hin und zurück kommen da dann einfach mal, jetzt bitte festhalten, 180 Kilometer zusammen. Aber wieso tut man sich das eigentlich an?
1: Mir hat es letztes Jahr total gut gefallen. Die Gemeinschaft, das ist das, was mich letztes Jahr einfach so getragen hat, auch durch schwere Phasen, wo es mal irgendwie anstrengender war.
2: Ja, also für mich ist es tatsächlich das erste Mal und ich finde es auch eine schöne Erfahrung, einfach ja, mit vielen Leuten, die den gleichen Glauben haben, zu laufen und auch ein Ziel zu haben, aber nicht nur den Kreuzberg, sondern auch seinen Glauben auf der Fahrt hier zu stärken.
3: Man kann es eigentlich gar nicht so richtig beschreiben, wenn man nicht dabei war. Man muss es einfach mal selber erlebt haben. Und neben dem religiösen Aspekt ist es auch ein Aspekt, in dem man einfach gut entspannen kann und sich einfach mal vom Alltag verabschieden kann.
0: Ja, unterschiedliche Gründe von unterschiedlichen Wallfahrern, die am Wochenende aber gemeinsam ordentlich Schritte sammeln werden. Denn vom Kreuzberg muss es ja auch wieder nach Hause gehen und das natürlich auch zu Fuß. Aber nicht nur auf dem Weg zum Kreuzberg bleibt man in Bewegung. Denn heute gilt natürlich auch wieder hier in der Region das Motto, man muss das Leben tanzen. Und das auf einem der größten Elektrofestivals der Region, der Tanzinsel in Gemünden.

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1: Ich bin Joshua Heise. Die Leihmutterschaftsaffäre um Ex-Unionsfraktionsvize Spahn birgt weitere Nachwehen. Justizministerin Hubig will es besonders lesbischen Paaren einfacher machen, von Geburt an beide als Mutter eintragen zu lassen. Bislang gilt das nur für die gebärende Frau. Das lasse sich regeln, ohne an den Grundfesten des Abstammungsrechts zu rütteln, sagte die SPD-Politikerin der Rheinischen Post. Leihmutterschaften, die die Union konsequent ablehnt, will sie erstmal auf Eis legen. Wochenlange Hitze, kaum Regen. Das Wetter war in diesem Sommer für eine üppige Ernte keine Hilfe. Drohen nun leere Regale und Preisexplosionen bei bestimmten Produkten? Experten sagen, jein. Uli Reitinger berichtet.
2: Von der Agrarmarkt-Informationsgesellschaft heißt es, Engpässe gibt's nicht, der Markt wird versorgt. Aber zum Beispiel Salatgurken, Äpfel und Kartoffeln sind oder werden in diesem Jahr teurer als im Vorjahr. In den Bäckereien wirkt sich die schlechte Getreideernte nicht auf die Preise aus, schätzen die Experten. Hier sind die hohen Energiekosten eher das Problem.
1: Feuer und Wasser bedrohen aktuell die Menschen in Spanien. Wegen eines Waldbrands nahe der Gemeinde Gatova in der Region Valencia mussten 1.000 Menschen evakuiert werden. Für Leute ohne Auto wurden Busse bereitgestellt. Weiter nördlich in Katalonien fiel am frühen Morgen so viel Regen, dass viele Straßen unter Wasser standen. Auch hier wurden hunderte Menschen evakuiert. Immer weniger Menschen reisen per Anhalter. Ein kurioser Wettbewerb soll die Trendwende bringen. Im Zuge des Tramprennens wollen 67 Teilnehmende aus Weiden in der Oberpfalz und Lüneburg in Zweier- oder Dreierteams nach Rumänien trampen. Wer allein fährt, wird disqualifiziert. Der Wettkampf findet seit 2018 jährlich statt.
3: Und damit seid ihr wieder up to date. 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
3: Ja, gerade hat sich mal wieder die Sonne blicken lassen. Ansonsten wird es so ein Mix aus Wolken, Sonne und Schauer heute bei bis zu 21 Grad. Vor allem am Nachmittag, aber gute Nachrichten, da wird es nämlich wieder freundlicher und die Schauer, die ziehen weiter.
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3: Und hallo an alle Autofahrer. Scheint so, als hätten die Straßen auch Wochenende. Ihr kommt nämlich nach wie vor gut durch. Aber Achtung, wir haben trotzdem noch so ein paar Blitzer in der Region. Zum einen in Würzburg am Schwarzenberg und nach wie vor in Rechtenbach am Ortsausgang Richtung Bischborner Hof. Da steht ja noch immer der Blitzeranhänger. Gute Fahrt euch.
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3: Hallöchen.
5: Hamburg.

0: Mit Ed Sheeran feiern wir den Samstag hier beim Heimvorteil, an dem schon fleißig geübt wird für das Gong-Race am nächsten Donnerstag.
1: Also Frauen, so wie ich, haben gerne mal einen Bleifuß und im Alltag fahre ich je nach freier Strecke zwischen 180 und 240.
0: Boah, ja, wer sind die besten Autofahrer? Sind es Frauen oder doch Männer? Und vor allem, in welchem Ort gibt es die besten Autofahrer?
2: Die Kitzinger fahren besser Auto, weil sie durch eine Mischung aus Stadtverkehr, Landstraßen, Weinbergen, 37 verschiedene Kreisverkehre und 800 Ampeln bestens ausgebildet sind. Wenn andere Landkreise nur geradeaus fahren, beherrschen wir als Kitzinger das komplette Repertoire. Kurz gesagt, wer in Kitzing Autofahren gelernt hat, für den ist der Verkehr im restlichen Unterfranken ein gemütlicher Übungsparcours.
3: Wir bei Kitzinger sind die besten Rechts- und Linksfahrer, denn es gibt zwei Geschwindigkeitszonen hier. 60 auf dem Ring und 30 überall anders. Ich möchte beim Battlecard mitfahren, weil ich schnelles Fahren liebe. Das Problem, das Auto gehört meinen Eltern.
4: Würzburg-Stadt sind die besten Autofahrer, weil im Gegensatz zum Landkreis, der ohne Ampeln und mit einem einzelnen Kreisverkehr den Führerschein macht, man hier gestellt wird am Berliner Ring. Und gerne zeige ich Leuten, wie man den innersten Kreis von einem Kreisverkehr verwendet.
0: 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Wir freuen uns auf jeden Fall schon mega auf euch. 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Und dann sehen wir uns vielleicht ja schon am Donnerstag bei Battlecard, bei dem ersten großen Gong-Race, beim großen um die Wette fahren, der Landkreise hier beim Heimvorteil.

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Von Kamrad geht's Richtung Samstagnachmittag hier beim Heimvorteil. Und da sind die letzten Tage schon so ein bisschen Herbst-Vibes aufgekommen, oder? Also irgendwie kommt der Regen immer und immer wieder, obwohl doch noch Sommer ist. Ein guter Zeitvertreib ist und bleibt da aber immer ein Kinobesuch, wo immer noch alle in den neuen Spider-Man-Film gehen wollen. Naja, außer wir. Von Kamrad geht's Richtung Samstagnachmittag hier beim Heimvorteil. Und da sind die letzten Tage schon so ein bisschen Herbst-Vibes aufgekommen, oder? Also irgendwie kommt der Regen immer und immer wieder, obwohl doch noch Sommer ist. Ein guter Zeitvertreib ist und bleibt da aber immer ein Kinobesuch, wo immer noch alle in den neuen Spider-Man-Film gehen wollen. Naja, außer wir in Bayern halt. Denn Spider-Man wurde jetzt in den bayerischen Kinocharts vom Thron gestoßen. Und zwar von diesem Film hier.

0: Arzt erwischt.
1: Wo ist die Leiche?
2: Mutti, du stinkst wie ein Iltis.
0: Ich mache einen Selbstversuch.
3: Wie lange es dauert, bis die Vögel wegen deiner Aura vom Himmel fallen?
4: Der war gut. Die Vögel vom Himmel.
5: Ja, der neue und allerletzte Eberhofer-Krimi Steckerlfisch-Fiasko hat doch tatsächlich in Bayern scheinbar ja allen es angetan und kürt jetzt Platz 1 der bayerischen Kinocharts und das noch vor dem Spider-Man-Film. Ob das verdient ist, könnt ihr rausfinden, heute beispielsweise mit einem Kinobesuch in einem der Kinos unserer Region oder ihr schaut einen von über 10 verschiedenen Filmen. Die Auswahl ist so groß, dass bestimmt jeder was findet.

0: Das sind die Beats für den Samstag hier beim Heimvorteil. Und da gehen heute Glückwünsche nach Schweinfurt raus. Der Heimat des schnellsten Bobbycars der Welt. Genauer gesagt, das Kugellager dazu. Denn das Bobbycar selbst, das gab es in Österreich mit fast 150 km/h und hat damit einen neuen Weltrekord aufgestellt. Und das wurde eben mit dem Kugellager vom SKF Automotive gepimpt. Läusel.
1: Ja, gebaut hat es der Ingenieur Marcel Paul aus Fulda zusammen mit den Kugellagern von SKF Automotive. Hat lange daran getüftelt und auf einer Bergstraße in Österreich dann den neuen Weltrekord aufgestellt. Aber hier heißt es, bitte nicht nachmachen. Für den Rekordversuch mussten in Österreich nämlich eine ganze Bergstraße gesperrt und allerlei Sicherheitsvorkehrungen getroffen werden. Denn es ging mit bis zu 19% Gefälle bergab auf der 2,4 Kilometer langen Rekordstrecke. Sechsmal fuhr Marcel Paul dann den Berg herunter, bis der neue Weltrekord dann endlich stand. 149,875 km/h. So schnell wie noch kein Spielzeugauto vorher.
0: Ja, mal sehen, ob Schweinfurt dann auch so schnell beim Gong Race am Donnerstag ist oder ein anderer Ort bzw. Landkreis. 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
1: Ich bin Fabian Schaffer. Es ist der erste öffentliche Termin von Kanzler Merz nach seinem Sommerurlaub. 2 Tage nach der vollständigen Löschung des verheerenden Waldbrands in der Eifel besucht er Hürtgenwald, um den Helfern zu danken und um sich über den Einsatzverlauf sowie die Lage vor Ort zu informieren. Uli Reitinger berichtet.
2: Eine Woche lang kämpften die Einsatzkräfte gegen den größten Waldbrand, den es je gegeben hat in NRW. Politisch wird Merz

0: das Thema noch weiter beschäftigen, denn sein Koalitionspartner, die SPD, will das Grundgesetz ändern, damit der Bund mehr Macht bekommt im Kampf gegen Hitze und Dürre. Merz Partei, die CDU, ist dagegen.
1: Mehrere EU-Finanzminister, darunter auch Finanzminister Klingbeil, fordern ein europäisches Rahmenwerk, um Übergewinne, etwa von Ölkonzernen, zu besteuern. Wir erleben einen der größten Versorgungsschocks seit Jahrzehnten, heißt es in einem Brief, der dem Spiegel vorliegt. Hintergrund sind die hohen Energiepreise infolge des Iran-Kriegs. Die Union ist bislang gegen eine Übergewinnsteuer. Bei einem Schwertangriff an einer Schule in Schweden ist eine Schülerin getötet worden. Zwei weitere Jugendliche wurden schwer verletzt und mussten notoperiert werden. Ihr Zustand ist aber stabil, berichten schwedische Medien. Ein weiterer Teenager hat das Krankenhaus inzwischen verlassen. Der mutmaßliche Täter, ein ehemaliger Schüler, ist festgenommen worden. Zum Motiv ist noch nichts bekannt. Die Gottesanbeterin breitet sich in Deutschland immer weiter aus. Seit Anfang Juli gibt es mehr als 15.000 Sichtungsmeldungen bei einem Online-Portal des NABU, deutlich mehr als im gesamten Vorjahr. Als Grund nennt ein NABU-Experte den Klimawandel. Wärmere Temperaturen begünstigen die Entwicklung der Eipakete. Für Menschen ist die Gottesanbeterin ungefährlich.
2: Und damit seid ihr wieder up to date. 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
2: Ja, so langsam aber sicher wird es immer freundlicher. Nach dem ja nassen und regnerischen Start am Morgen scheint sich das Wetter wieder ja, im Griff zu haben. Das Ganze trotzdem im Wechsel mit Wolken, Sonne und so ein paar einzelnen Regenschauern hier in der Region bei bis zu 21 Grad.
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2: Und hallo an alle Autofahrer. Für euch heißt es Achtung und Vorsicht zwischen Hettstadt und Rossbrunn. Da gibt es nämlich eine Sperrung nach einem Unfall Höhe der Baustellung Richtung Kreuzenheim. Ansonsten solltet ihr auch nicht zu schnell fahren, denn es wird geblitzt. Und zwar in Würzburg am Schwarzenberg und auch nochmal in Rechtenbach am Ortsausgang Richtung Bischborner Hof. Da steht ja noch immer der Blitzanhänger.
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2: Und ich wünsche euch einen wunderschönen Samstagnachmittag.

Das ist Summer Jam mit Kilimanjaro hier bei eurem Heimvorteil, an dem das Wochenende hier in der Region vor allem eins, und zwar gefeiert wird. Seit rund 2 Stunden wird ja schon auf der Tanzinsel in Gemünden wieder geraved. Dieses Jahr sogar mit 3 statt 2 Bühnen. Und im Laufe des Tages wird sich die Einwohnerzahl da in Gemünden auch mal eben wieder verdoppeln. Denn heute werden einfach 10.000 Fans auf der Tanzinsel aus ganz Deutschland erwartet. Ansonsten nutzen den Tag heute aber auch viele auf dem Flohmarkt. Zum einen findet ja wieder der Mainwiesen-Flohmarkt hier in Würzburg statt. Und morgen wird dann auch in Rhön-Grabfeld auf dem Flohmarkt gestöbert. In Hohenroth trifft man sich dagegen auf dem Seefest. Heute auch mit großem Feuerwerk direkt am See. Und gefeiert wird aber auch in Gerolzhofen. Geo feiert nämlich sich selbst auf dem Stadtfest. Und das sogar mit einer Food- und Musikmeile und auch mit Oldtimer-Treffen Geo Classics. Das ist dann aber morgen mit hunderten alten Autos. In Bad Kissingen trifft man sich dagegen zum Schöppeln beim Weinfest direkt am Rathausplatz und gleich ums Eck heute auch die Sommernachtsparty in Bad Bocklet. Davor auch mit dem Familiennachmittag, Hüpfburg, Kinderschminken und sogar einem Feuerwehrauto zum Entdecken. Aber auch ein schönes Ferienerlebnis ist dann am Sonntag beim Streichelgehege Arche Noah in Gaukönigshofen. Die feiern nämlich 30. Geburtstag und ist zusammen mit allen Ponys, Eseln, Ziegen und Hängebauchschweinen aus dem Streichelgehege. Also ihr merkt, langweilig muss wirklich keinem werden. Und alle Tipps gibt's auch nochmal wie gewohnt zum Nachlesen auf radiogong.com. Also klickt euch da gerne mal durch.

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Autofahrer. Statistisch gesehen seid ihr nämlich in Sicherheit, denn jetzt um die Zeit und vor allem auch am Wochenende passieren statistisch gesehen die wenigsten Unfälle im Straßenverkehr. Die meisten Verkehrsunfälle dagegen passieren an Werktagen, so zwischen 7 und 8 und auch abends zwischen 15 und 18 Uhr. Also ja, da, wo eben auch am meisten los ist auf den Straßen. Aber wie sieht es eigentlich genauer bei uns in der Region aus? In welchem Ort muss man besonders aufpassen oder genauer gesagt auf welche Fahrer? Statistisch gesehen seid ihr nämlich in Sicherheit, denn jetzt um die Zeit und vor allem auch am Wochenende passieren statistisch gesehen die wenigsten Unfälle im Straßenverkehr. Die meisten Verkehrsunfälle dagegen passieren an Werktagen, so zwischen 7 und 8 und auch abends zwischen 15 und 18 Uhr. Also ja, da, wo eben auch am meisten los ist auf den Straßen. Aber wie

0: haben wir die Top 3 diese Woche mal unter die Lupe genommen. Fehle.
1: Platz 3.
2: Der Landkreis Kitzingen mit einem Index von 92,6. Mit Platz 3 haben sie damit auch bewiesen, dass der Spruch KT steht für kein Talent, nicht stimmt. Die meisten Unfälle passieren in Deutschland übrigens durch Abbiegen, Wenden oder Einfahren in den Verkehr.
1: Platz 2
2: ist der Landkreis Bad Kissingen mit 90,47. Also alle, die sagen, KG steht für kein Gehirn, haben hier Unrecht. Die wenigsten Unfälle deutschlandweit gibt es übrigens im Zulassungsbezirk Elbe-Elster in Brandenburg. Bayernweit fahren die Kronacher am sichersten.
1: Platz 1.
2: Gott schütze uns vor Eis und Schnee, vor Ness, Hass und MSP. Ganz im Gegenteil, denn die Spessarter liegen auf Platz 1. Mit 90,08 Punkten sind sie knapp 10 Punkte unter dem Durchschnitt. Die schlechtesten Autofahrer laut der Regionalklasse sind übrigens in den großen Städten unterwegs. In Würzburg ist der Wert bei 109,24 und in Schweinfurt sogar bei 118,75. Also heißt es für die Städter wie Würzburg, weiter üben.
0: Eieiei, Würzburg und Schweinfurt produzieren also die meisten Versicherungsschäden im Straßenverkehr. Ob sie damit auch die schlechteren Autofahrer sind, wollen wir am 27. August herausfinden beim ersten Gong Race bei Battlecard. Und wenn ihr dabei sein wollt, dann bewerbt euch noch ganz, ganz schnell auf radiogong.com.

0: die Beats von Bibi Rexha für euren Samstag hier beim Heimvorteil. Und auch wenn wir heute Morgen eher Herbst-Vibes bei dem Regen bekommen haben, scheint mittlerweile hier in der Region wieder schön die Sonne. Grund genug, aber mal die Frage an Kai Zorn aus der Gong-Wetterredaktion zu stellen. Was sagt denn der Wettertrend für die nächste und damit ja auch schon vierte Ferienwoche?
1: Zu Wochenbeginn werden sich erst einmal wieder eine trockenere Witterung mit Sonnenschein und einigermaßen warmen Tagen durchsetzen. Die Nächte sind allerdings frisch. Richtung Wochenmitte kommt dann vorübergehend wieder wärmere Luft, erst noch mit Sonnenschein, dann mit ersten Schauern und Gewittern. Und da sind durchaus auch wieder nahe 30 Grad drin. Aller Voraussicht nach erwartet uns von Donnerstagabend bis Freitag von Westen her eine Schauer- und Gewitterfront mit einer deutlichen Abkühlung, Regen und Wind. Und danach vom kommenden Wochenende an bis über den Monatswechsel August-September hinaus geht es aller Voraussicht nach wechselhaft weiter mit Wolken, Sonne, Schauern und Gewittern, phasenweise auch mal längeren Regenfällen und dann wieder Zwischenhochphasen, wo es ein, zwei Tage trocken und sonnig ist. Das Ganze auf normalem Temperaturniveau für diese Jahreszeit von 20 bis 25 Grad. In den trockenen Phasen geht es auch mal Richtung 28 Grad und in den Regenphasen sind es unter 20 Grad.
0: Also, es wird wieder heiß, bevor es dann wieder cool wird. Scheint wirklich so, als würde das Wetter es jetzt wirklich allen recht machen wollen.

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0: Und mit Jennifer Lopez und Pitbull verabschiede ich mich heute von euch. Mein Name ist Chiara Köhnlein und ihr wart wie immer der Cherry on Top für mich. Wir hören uns am Montag ab 9 wieder und jetzt ganz viel Spaß mit Kollege Andy Pool.
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1: Ich bin Fabian Schaffer. Der Präsident des Deutschen Städtetags Jung fordert einen besseren Hitzeschutz. Ein Schritt seien weniger Straßen und Parkplätze. Der Neuen Osnabrücker Zeitung sagte Jung, jeder Baum sei ein Segen für eine Stadt. Er regt an, Verkehrsströme grundsätzlich neu zu denken, das Anwohnerparken auszuweiten, Anreize für Carsharing und Jobräder zu schaffen, sowie

0: im öffentlichen Nahverkehr zu verbessern. Bundesfinanzminister Klingbeil setzt sich gemeinsam mit 5 Kollegen aus anderen europäischen Ländern für eine Übergewinnsteuer ein. Diese sollen Mineralölfirmen auf Profite zahlen, die sie wegen des Iran-Kriegs eingefahren haben. Uli Reitinger berichtet.
1: Klingbeil und seine Amtskollegen aus Portugal, Spanien, Österreich, Italien und Polen haben einen Brief an die irische EU-Ratspräsidentschaft geschrieben. Der deutsche Minister soll die treibende Kraft gewesen sein. In dem Brief heißt es: Wir erleben einen der größten Versorgungsschocks seit Jahrzehnten und überall wächst der Unmut über den Anstieg der Lebenshaltungskosten.
0: In der spanischen Region Valencia hat sich ein Waldbrand weiter ausgebreitet. Wegen der Flammen nahe einer Gemeinde mussten rund 1000 Menschen evakuiert werden. Für Menschen ohne eigenes Fahrzeug stellt der Katastrophenschutz Busse bereit. Die Flammen, die durch einen Blitz ausgelöst sein sollen, sind bisher nicht unter Kontrolle. Unterdessen kam es weiter nördlich an der Costa Dorada wegen heftiger Regenfälle zu Überschwemmungen. Meister und Pokalsieger FC Bayern und Dortmund messen sich heute Abend im Franz-Beckenbauer Supercup, rund eine Woche vor dem Bundesliga-Start. Die Bayern müssen dabei ohne Jamal Musiala auskommen. Der 23-Jährige war zuletzt in 2 Testspielen in Folge zusammengebrochen und steht nicht im Kader. Anstoß in Dortmund ist heute um 20.30 Uhr.
2: Soweit die Nachrichten. 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
2: Wir haben für euch aktuell doch teils sonniges Wetter. Ist so, das ist schön. Aber es war frisch heute. Ich bin dann aus dem Haus und habe mir gedacht, hoppala, geh noch mal rein, hol mal einen Hoodie. Habe ich dann getan, übrigens. Na, seht ihr mal. Alles möglich. Es gibt kein schlechtes Wetter, es gibt nur die falsche Kleidung. So heißt es doch eigentlich. Ne? Also, jetzt sind wir etwas wärmerem Wetter, definitiv, das kann man so sagen. Und im Lauf des Tages kann es vereinzelt ein paar Schauer oder Gewitter geben. Die Höchstwerte haben wir erreicht, so rund um 21 Grad auf jeden Fall. Am Nachmittag, dann kommt die Sonne noch mehr raus. Abends und nachts dann meist klar, höchstens leicht bewölkt. Später dann noch ein paar Nebelfelder, 10 bis 5 Grad morgen oder Montag. Die Nächte recht frisch, dann meist Sonnenschein. Dienstag und Mittwoch dann ein paar Schauer oder Gewitter möglich, aber dazwischen auch Sonnenschein. Die Temperaturen etwas um oder über 20 Grad wie jetzt. Zur Wochenmitte wird es aber deutlich wärmer wieder.
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2: Das Ganze um 15:03. Hallo Autofahrer. Wir haben aktuell für euch und zwar die A3 Würzburg Richtung Nürnberg. Na, da hat sich alles aufgelöst. Das ist schon mal gut. Ansonsten haben wir keine größeren Störungen. Hettstadt, Rossbrunn, da gab es einen Unfall. Höhe Baustelle Richtung Kreuzenheim. Da kann es noch zu Problemen geben. Ansonsten alles okay. Allen unterwegs auf jeden Fall eine gute Fahrt.
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2: Wir haben noch einen Blitzanhänger. Rechtenbach, Ortsausgang Richtung Bisponnerhof. Nur als Hinweis. Servus.

0: Loy und David Puentes, Golden Summer, der goldene Sommer, der macht so ein kleines Päuschen, sage ich mal, wobei der Nachmittag heute ja doch besser ist. Entsprechend gut ist es jetzt unten auf dem Flohmarkt, auf den Mainwiesen hier in Würzburg. Unsere Tessa ist unten und hat sich ein bisschen umgeguckt.
1: Ja, ich befinde mich hier gerade auf dem Mainwiesen-Flohmarkt und das Wetter spielt jetzt zum Glück auch wieder mehr mit. Es ist eigentlich perfekt zum Schlendern und Stöbern und hier gibt es auch wirklich einiges zu entdecken. Viele Klamotten natürlich, Schmuck, Bücher, Spielzeug und darunter teilweise auch echte Schätze. Also wer Lust hat, bis 16 Uhr haben die Stände hier noch geöffnet.
0: Also ein bisschen Zeit habt ihr noch. Das heißt, wer in der Nähe ist, einfach mal runtergehen und nochmal gucken, was es denn da so gibt. Geguckt haben wir auch neulich auf der Residenz. Ja, das war ein Fest, oder? Fastboy waren da. Das war grandios. Hier sind sie mit Beautiful Life. Viele Fotos da und so weiter und so fort findet ihr natürlich online bei uns auf radiogong.com und in unsere Social-Media-Kanäle.

0: Apropos Residenz, Fastboy hatten wir gerade. Der Paul, das war am 2. September 2022. Da war er auch an der Würzburger Residenz. Paul Kalbrenner, Line Sand. Wer da übrigens singt, ist der Bruder Fritz. Und der ist heute Abend auf der Tanzinsel in Gemünden. Ja, an den Decks und singt auch noch dabei. Also, es ist Wahnsinn, was hier alles geht bei uns. Und egal, wo ihr seid, was ihr macht und wenn ihr dort seid, viel, viel Spaß euch natürlich.
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dass Bullen Röbianko ja jetzt da erst waren. Toll! Also, wie gesagt, schöne Geschichte. Und wie gesagt, viele Fotos und viele Videos und überhaupt viele Einträge findet ihr online auf radiogong.com, aber auch eben in unsere Social-Media-Kanäle. Schauen wir ganz kurz auf die Straßen, ob es denn Problemchen gibt. Nee, eigentlich nicht groß. Wir haben nur den Blitzanhänger. Ansonsten sieht es eigentlich ganz normal aus. Nö, alles relativ gut. Klar, die Baustellen an den Ecken, wo gebaut wird, da kann es mal kurz haken, aber es ist nichts Wildes. Ansonsten Rechtenbach-Ortsausgang Richtung Bisponnerhof steht der Blitzanhänger, also auch da bitte nicht zu schnell an dieser Stelle. Und eine gute Fahrt natürlich mit Raven Lanay und Love Me Not.

Topic und Becky G, sorry Papi, hier auf Radio Gong. Das Ganze an diesem Samstagnachmittag, DFB-Pokal. Natürlich halten wir euch auf dem Laufenden. Gab ja schon ein paar Spiele heute Nachmittag. Und zwar haben wir gehabt, bisher Leverkusen ist weiter in Wien-Wiesbaden 4:0. Kennen wir das Ergebnis, ne? Dann haben wir Augsburg in Cottbus 2:0 gewonnen und der Rest läuft gerade. Also da bleiben wir für euch natürlich dran. Dann hatten wir oder haben aktuell das Spiel von Schweinfurt und zwar das Ganze in Filzing und da führen die Schweinfurter 1:0. Also es wäre der zweite Saisonsieg und ja, das ist auch eine Mannschaft, die oben dabei ist in der Tabelle und da wollen die Schweinfurter natürlich auch hin. Eine sehr, sehr enge Liga aktuell hier und wir werden sehen, was denn da alles kommt hier in der Regionalliga Bayern in dieser Saison. Und ja, wir halten euch auf dem Laufenden. Und hier ist Olivia Dean für euch mit So Easy to Fall in Love.

Tolle Nummer auch aus den Radiogong Top 30. Wir sind gespannt, wo morgen, also das ist dann morgen die nächste Folge ab 18 Uhr, werden wir sehen, wo sich denn die verschiedenen Songs alle so platzieren. Eure Likes sind dabei. Schweinfurt führt immer noch 1-0. Und das Ganze ist jetzt tatsächlich, müsste jetzt so in die komplett entscheidende Phase,

0: beziehungsweise in die Schlussphase sein, so langsam. Deswegen hoffen wir natürlich, dass der Sieg dann Bestand hat. Am Ende wäre natürlich eine schicke Sache. Wir bleiben dran.
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1: Ich bin Fabian Schaffer. Bundeskanzler Merz besucht das Waldbrandgebiet in der Eifel. Er ist der erste Vertreter der Bundesregierung, der in die betroffene Region reist. Das Feuer im Hürtgenwald in Nordrhein-Westfalen zerstörte eine Fläche von 300 Hektar. Etwa 1800 Menschen mussten vorübergehend ihre Häuser verlassen. Gestern hatten die Behörden endgültig Entwarnung gegeben. Deutsche Vollzeitbeschäftigte verdienen im Schnitt deutlich mehr als ausländische Kollegen, so der Stand Ende 2025. Das geht aus einer Antwort des Bundesarbeitsministeriums auf eine AfD-Anfrage im Bundestag hervor. Der Unterschied beim monatlichen Bruttolohn lag bei 23,6%. Deutsche kamen im Schnitt auf 4.396 Euro, Ausländer auf 3.358 Euro. Der Abstand ist seit 2020 etwa gleich geblieben. Extremwetter in Spanien. In der Region Valencia breitet sich ein Waldbrand weiter aus. Rund 1000 Menschen mussten evakuiert werden. Etwas weiter nördlich kam es aufgrund heftiger Regenfälle zu Überschwemmungen. Jan-Uwe Ronneburger berichtet aus Spanien.
2: Während in der Region Valencia im Mittelmeer hunderte Feuerwehrleute gegen einen Waldbrand bei der Stadt Gatova kämpfen, stehen nur rund 270 Kilometer weiter nordöstlich an der Costa Dorada ganze Straßenzüge unter Wasser.

0: Der Waldbrand wurde vermutlich durch einen Blitz ausgelöst. Bei Tarragona hingegen wurden bis zu 200 Liter pro Quadratmeter Niederschlag binnen weniger Stunden gemessen.
1: Im Fußball-DFB-Pokal geht die erste Runde heute weiter. Zwei Partien sind schon durch und beide Male haben sich die Favoriten durchgesetzt. Augsburg setzte sich bei Zweitligist Cottbus mit 2:0 durch und Leverkusen gewann deutlich mit 4:0 bei Drittligist Wien Wiesbaden.
2: Soweit die Nachrichten, alle News aus der Region zum Nachlesen auf radiogong.com und auch in der Gong-App.
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2: Wettertechnisch wurde es heute Nachmittag definitiv besser. Ja, es war ja dann echt frisch. Also das war tatsächlich schon Jackenwetter. Und jetzt am Nachmittag haben wir zumindest 20 Grad oder leicht darüber erreicht. In der Sonne wirkt es sogar ein bisschen wärmer auf jeden Fall. Bis zum Abend ist es aber teils recht windig, Wolkensonne. Es kann auch ein paar Schauer oder Gewitter noch geben. Das klingt dann aber ab und in der Nacht klart sich's auf. Es breitet sich örtlich Nebel aus, 9 bis 5 Grad die Tiefstwerte. Also auch da nochmal Jackenwetter, definitiv morgen dann. Nebel und Hochnebel am frühen Vormittag lösen sie sich auf. Die Felder abseits davon wechseln sich Sonne und harmlose Wolken ab. Die Temperaturen 20 bis 23 Grad, Montag ähnlich. Längere sonnige Phasen am Dienstag und Mittwoch, wobei Schauer und Gewitter auch nicht ausbleiben wohl. Es wird auch tendenziell dann wieder wärmer.
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2: Das Ganze um 16 Uhr und gleich 3 Minuten. Hallo Autofahrer, wir haben aktuell für euch die A3 von Nürnberg Richtung Würzburg zwischen Schlüsselfeld und Geiselwind. Ungesicherte Unfallstelle, Personen auf der Fahrbahn und dann im weiteren Verlauf Richtung Frankfurt zwischen Helmstedt und Wertheim-Lenkfurt. Defekt der PKW, Obacht hier. Und der Blitzanhänger steht Rechtenbach, Ortsausgang Richtung Bisch-Bonnerhof. Bitte nicht zu schnell.
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2: Und ich wünsche euch selbstverständlich einen schönen Samstagnachmittag. Servus.

Also mir gefällt die Nummer, ganz ehrlich. Gefällt mir sehr, sehr gut. Gerne liken natürlich bei uns in der Gong-Playlist. Das war Robin Schulz mit Watermat und Take It Slow, Bullet. Schöne Nummer. Wir schauen mal zum Fußball und da können wir euch sagen, Schweinfurt hat gewonnen in Filzing 1:0. Ist natürlich schön für die Schnüdel, dass das quasi hinhaut. In der Tabelle bedeutet das, genauer gesagt, dass man gut dabei ist auf jeden Fall. Ja, es ist zwar Tabellenplatz 8, aber Tuchfühlung, 3 Punkte Rückstand zum Tabellenersten. Also das sieht doch alles ordentlich aus. Ist eine sehr, sehr enge Liga, aber das ist auch okay so. Und wir werden sehen, wie es da weitergeht. Das ist auf jeden Fall ein wichtiger Auswärtssieg heute in Filzing für Schweinfurt. Und was tut sich sonst auf der Lokalsportebene? Nun ja, wir hatten ja schon den Sieg vom FV04. Und zwar in Bamberg 2:0. Ja, dann hatten wir noch Großbadorf, die spielen jetzt seit 16 Uhr gegen Ingolstadt 2. Tischtennis-Bundesliga gibt es auch tatsächlich bei Königshofen in Düsseldorf bei Borussia heute Abend. Und am Montag natürlich das große Highlight in Sachen DFB-Pokal, das ja auch läuft momentan. Die Kickers, die Würzburger Kickers zu Hause gegen den ersten FC Köln. Um 18 Uhr geht es da los. Da halten wir euch selbstverständlich auch auf dem Laufenden, was sich denn da tut. Dürfte sehr spannend werden. Und hier ist Joe für euch mit End of Beginning.

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0: der Knaller. Kitsch Creek, Blumengarten, Sharon David, gut genug. Hier auf Radio Gong. Kurz der Blick zur Straße A3 Würzburg Richtung Frankfurt zwischen Helmstedt und Wertheim-Lenkfurt. Defekter PKW, Vorsicht hier und der Blitzanhänger Rechtenbach raus. Ortsausgang Richtung Bisponnerhof, bitte nicht zu schnell. So, und jetzt schauen wir mal, was heute noch so geht.
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2: Ja, den Samstag könnt ihr heute zum Lauthals Mitgrölen nutzen. Im Lobby findet heute nämlich wieder die Karaoke-Kneipe statt. Ab 18 Uhr könnt ihr da heute wieder die ganze Nacht eure Lieblingssongs mitträllern. Wer es nicht auf die Tanzinsel nach Gemünden geschafft hat, der kann ab 23 Uhr aber trotzdem zur Tanzinsel Aftershow Party. Die wird heute nämlich im Alter Ego gefeiert. Und auch abgesehen vom größten Rave der Region wird gefeiert. In Kleinochsenfurt und Volkach trifft man sich zum Beispiel auf dem Weingut zum Schöppeln und Genießen. In Mainbernheim feiert man auf der Kirchweih, heute mit traditionellem Bieranstich am Abend. Und in Sickershausen trifft man sich auf einen Sickershoppen. Und auch ein echtes Highlight heute noch, das Hüttenheimer Kirchenburg Weinfest in und um den historischen Burginnenhof.
0: Also, egal was ihr vorhabt, viel Spaß, viel mehr zum Nachlesen natürlich wie immer auf radiogong.com.
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1: Na? Na, habt ihr ihn erkannt? Na, selbstverständlich habt ihr ihn erkannt. Den erkennt man sowieso. Und ist eine sehr groovige Nummer. Gefällt mir außerordentlich gut. War auch schon bei uns hier. Der Mann heißt Sido und das ist die neue Nummer, nennt sich Issa. I-S-S-A. Also nicht E-R, sondern Issa. Sido, Issa. Zufrieden ist er. Berliner ist er. Und überhaupt. Also, sehr schön, sehr groovy. Also, mein Like hat diese Nummer auf jeden Fall. Und ich denke auch bald in den Radiogong Top 30 zu entdecken. Wenn alles normal läuft, Freunde. Also, wie gesagt, tolle Nummer. Sido ist er, neu hier in der Gong-Playlist. Und hier ist One Republic für euch mit I Need Your Love. 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
1: Ich bin Fabian Schaffer. Justizministerin Hubig will die Regel nur Ja heißt Ja im Sexualstrafrecht für alle Altersgruppen einführen. Bisher gilt Nein heißt Nein. Das schütze die sexuelle Selbstbestimmung aber nicht optimal, sagte die SPD-Politikerin der Rheinischen Post. Für Jugendliche kommt die Neuregelung wegen einer EU-Richtlinie auf jeden Fall. Deshalb sollte man nicht auf halbem Wege stehen bleiben, so Hubig. Mehrere EU-Finanzminister, darunter auch Finanzminister Klingbeil, fordern ein europäisches Rahmenwerk, um Übergewinne, etwa von Ölkonzernen, zu besteuern. Wir erleben einen der größten Versorgungsschocks seit Jahrzehnten, heißt es in einem Brief, der dem Spiegel vorliegt. Hintergrund sind die hohen Energiepreise infolge des Iran-Kriegs. Die Union ist bislang gegen eine Übergewinnsteuer. Immer weniger Menschen in Deutschland hängen an der heimischen Strippe. Eine Umfrage des Vergleichsportals Verivox hat gezeigt, dass nur noch 61% der Befragten ein Festnetztelefon besitzen. Ein Rückgang um 10% seit dem letzten Jahr. Den meisten reicht heutzutage das Handy aus, denn durch Flatrate-Tarife zahlen sie für mobile Gespräche nicht mehr als mit dem Festnetz. Es ist das prestigeträchtigste Duell in Fußball-Deutschland und es geht gleich um den ersten Titel der Saison. Borussia Dortmund und Doublesieger FC Bayern spielen am Abend um den Franz-Beckenbauer-Supercup. Moritz Einzel berichtet.
2: Da die Bayern sowohl Meister als auch Pokalsieger sind, darf Dortmund als Tabellenzweiter der abgelaufenen Bundesliga-Saison am Supercup teilnehmen und hat auch noch ein Heimspiel. Doch die Bayern wollen gegen Dortmunds neue junge Mannschaft sicher gleich mal wieder zeigen, wo der Hammer hängt. Anstoß ist um 20.30 Uhr.
3: Soweit die Nachrichten. 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
1: Wettertechnisch geht's am Abend ja mit Wolken, Sonne, ein paar Schauer, der Gewitter, ganz letzte gibt's auch. Die klingen dann aber abends und nachts ab. In der Nacht kann es dann auch Nebel geben, 9 bis 5 Grad die Tiefstwerte. Morgen, wenn der Nebel geht oder Hochnebel, dann kommt auch mal die Sonne raus. 20 bis 23 Grad die Höchstwerte. Montag ähnlich, Dienstag, Mittwoch längere sonnige Phasen mit Wolken samt Schauern und Gewittern. Es wird aber dann auch wieder wärmer.
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1: Wir haben für euch 17 Uhr und 2 Minuten. Hallo Autofahrer. Eine Meldung von der A3 Würzburg Richtung Frankfurt zwischen Helmstadt und Wertheim-Lenkfurt. Defekter PKW. Vorsicht hier. Und dann im weiteren Verlauf zwischen Markt Heidenfeld und Ruhrbrunnach. Hier nochmal ein defekter PKW. Obacht. Allen unterwegs eine gute Fahrt. Der Blitzanhänger Rechtenbach Ortsausgang Richtung Bischbornerhof. Bitte nicht zu schnell.
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1: Und ich wünsche euch einen schönen Samstagnachmittag. Servus. Mhm.

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Cat Eye und Animal hier auf Radio Gong, das Ganze hier an diesem Samstagnachmittag für euch. Ein schönes Wochenende, also das heißt, es ist wieder viel los natürlich. Schaut rein auf radiogong.com, da gibt es eine Menge zu entdecken. Wir haben euch schon gesagt, was grundsätzlich geht, aber die ganze Region ist vollgepackt mit verschiedenen Highlights und deswegen definitiv da mal gucken. Ja, Kirchenburg Weinfest, Hüttenheim, Hoffest Klein Ochsenfurt. Weingut Michael Fröhlich Volkach wird auch.

Auch da, ne, gefeiert, Kirchweih, Main, Bernheim, Sickershoppen in Sickershausen unter anderem. Es ist der Wahnsinn. Es ist wirklich sensationell. Also ich finde es gut, dass so viel los ist. Es ist auch Sommer, ne, und da muss man einfach viel machen. Ja. Egal ob die Stehbeißeparty in Grästal oder Sommernachtsparty Bad Bocklet oder Stadtfest Geroldshofen, Bercher Kerm in Bergreinfeld, Bad Kissinger Weinfest, das ist unglaublich. Also wie gesagt, schaut rein, da findet ihr eine Menge. Und ansonsten gucken wir natürlich auch, was sich denn so tut. Sportlich, DFB-Pokal läuft ja noch. Groß-Bardorf spielt auch gerade gegen Ingolstadt 2. Da steht es aber noch torlos 0:0. 16 Uhr ist losgegangen. Wir sind also schon hier in der zweiten Halbzeit. Und hier ist Gigo für euch mit Caleb und Griffin und Save My Love.

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sammelt bei euch schon sehr viele Likes. Tame Impala und Loser. Und ist Filmmusik vom neuen Spider-Man. Vielleicht wart ihr schon drin in dem Film. Wieso denn auch nicht? Ja, es gibt viele, die da mal reingucken und so Superheld-Fans sind. Könnt ihr mal reingehen. Brand New Day. 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Einfach vorbeisurfen auf radiogong.com. Wir schauen mal kurz auf die Straßen und alle Hindernisse, alle defekten Fahrzeuge auf den Autobahnen sind weggeräumt. Das ist schon mal gut. Nur der Blitzanhänger noch recht im Bach-Ortsausgang Richtung Bisponnerhof. Bitte nicht zu schnell mit The Bowser und Magnetic.

0: Ja, kommt auch vor, ne?
1: Lea, mit dir alleine sein. Hier auf Radio Gong. Neu. Gerne liken bei uns in der Gong-Playlist. Selbstverständlich, die neue Nummer. So, wir schauen mal auf den DFB-Pokal. Da sind einige Spiele durch von heute Nachmittag. Also wir hatten schon vorhin Leverkusen gewinnt in Wiesbaden, Augsburg gewinnt in Cottbus, Hoffenheim bei Aue, Hannover ganz deutlich 9:1 in Hemmelingen. Dann Elversberg in Duisburg mit dem Sieg, Werder Bremen bei Lüneburger SK Hansa. Und der Club war eigentlich durch und dann in der letzten

Sekunde quasi der Ausgleich, und zwar von Viktoria Köln. Also da sind wir in der Verlängerung, wie auch zwischen Saarbrücken und Hertha BSC. Auch das jeweils dritte gegen zweite Bundesliga. Und da schauen wir mal. Dann haben wir heute noch Trier-Leipzig, Sonnenhof Groß-Asbach gegen Bielefeld und 60 München gegen Holstein Kiel. Und das wichtige Spiel natürlich hier in der Region wird sein, ja klar, die Kickers, Würzburger Kickers gegen den ersten FC Köln, Montagabend um 18 Uhr am Dallenberg. Erste Runde DFB-Pokal. Da sind wir mal sehr gespannt, was da kommt und was da wird. Na? Ausverkauft, restlos, selbstverständlich. Aber wir sagen euch selbstverständlich, wie steht. Und es wird auch klar, diesmal wegen dem Zusammenschluss. Ne? RTL hat ja Sky sich gekrallt und dadurch überträgt ja auch RTL Plus schon, wer das hat, alle Spiele in der ersten Runde vom DFB-Pokal. Also wer es noch nicht gemerkt hat, schaut mal rein. Es werden alle Spiele, die normalerweise nur bei Sky Sport laufen, auch bei RTL Plus gezeigt. Und RTL, der ganz normale Sender, den man im Fernsehen empfangen kann, überträgt Kickers am Montag. Das heißt, wer keine Karte bekommen hat, weil man zu lang gewartet hat wieder mal, kann das Ding ganz regulär auch im TV schauen. Also so als kleiner Tipp, Montag 18 Uhr. Und das war's halt schon wieder an dieser Seite, von meiner Seite, an diesem Samstagabend. Ich wünsche euch noch einen schönen Samstag. Viel Spaß jetzt bei der Happy Hour mit Timo. Und wir hören uns wieder am Montag ab 18 Uhr zur Late Night Show. Ich verlasse euch mit Leonie und Callum Scott und Stay. Bis denn.

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1: Ich bin Fabian Schaffer. Bundeskanzler Merz hat den Einsatzkräften beim Waldbrand in Hürtgenwald in NRW gedankt. Der Großbrand war am Donnerstag vergangener Woche ausgebrochen und eine Woche später für gelöscht erklärt worden. Zeitweise waren rund 1400 Helfer von Feuerwehr, THW und Bundeswehr im Einsatz. 1800 Bewohner mussten ihre Häuser verlassen. Es war Merz erster öffentlicher Termin nach dem Sommerurlaub. Bundesfinanzminister Klingbeil setzt sich gemeinsam mit 5 Kollegen aus anderen europäischen Ländern für eine Übergewinnsteuer ein. Diese sollen Mineralölfirmen auf Profite zahlen, die sie wegen des Iran-Kriegs eingefahren haben. Uli Reitinger berichtet.
2: Klingbeil und seine Amtskollegen aus Portugal, Spanien, Österreich, Italien und Polen haben einen Brief an die irische EU-Ratspräsidentschaft geschrieben. Der deutsche Minister soll die treibende Kraft gewesen sein. In dem Brief heißt es: Wir erleben einen der größten Versorgungsschocks seit Jahrzehnten und überall wächst der Unmut über den Anstieg der Lebenshaltungskosten.
1: Bei dem Schwertangriff an einer Schule in Schweden ist das Todesopfer, einem Medienbericht zufolge, ein 17 Jahre altes Mädchen. Bei dem Angriff gestern waren 3 weitere Jugendliche verletzt worden. Einer ist inzwischen aus dem Krankenhaus entlassen worden, 2 weitere werden weiter behandelt. Ihr Zustand ist stabil. Der mutmaßliche Täter, ein 18-Jähriger, war sofort festgenommen worden. Fußball-Bundesligist Bremen ist seiner Favoritenrolle gerecht geworden und steht in der zweiten Runde des DFB-Pokals. Werder gewann sein Erstrundenspiel beim Oberligisten Lüneburg mit 3:0. Außerdem spielten Duisburg, Elversberg 1:3, Aue Hoffenheim 0:4, Hemelingen Hannover 1:9, Cottbus Augsburg 0:2 und Wien Wiesbaden gegen Leverkusen 0:4.
3: Und das waren die News, die könnt ihr jederzeit nochmal nachlesen auf unserer Homepage auf radiogong.com und selbstverständlich auch in der kostenlosen Gong-App.
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3: Freunde, wir haben aktuell ganze 20 Grad bei uns in der Region. Es ist ziemlich bewölkt.

0: wirkt. Es ist teilweise regnerisch. Hier und da kommt was Helles raus. Das nennt sich Sonne. Die Höchstwerte haben wir quasi schon erreicht. Heute Nacht wird es ziemlich kühl. Bitte kurz festhalten. 9 bis 5 Grad. 5 Grad. Das sind die Tiefstemperaturen für heute Nacht. Das ist ja 5 Grad vor 0 Grad. Wahnsinnig weiß. Am Montag schaut es übrigens ähnlich aus. Ab Dienstag und Mittwoch dann wechseln sich längere sonnige Phasen ab mit Schauern und Gewittern. Und dann wird es auch wieder ein bisschen wärmer.
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0: 6:03. Hallo liebe Auto- und Lkw-Fahrer. Wir schauen auf den Asphalt. Da ist alles ruhig. Achtung, Rechtenbach am Ortsausgang Richtung dem Bischborner Hof. Da steht ein Blitzeranhänger. Der bleibt da auch noch eine Weile. Habt ihr noch was gesehen? Gerne kostenlos anrufen. 0800 30 80 900 oder eine kurze WhatsApp. Das geht ebenfalls. Gute Reise.
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0: Ja, es ist wieder soweit. Es ist wieder Samstag. Ihr habt eine ganze Arbeitswoche, / Ferienwoche hinter euch gebracht. Es ist jetzt nämlich die Happy Hour. Wir haben 19,8 Grad da draußen. Es fühlt sich nicht an wie Sommer, sondern wie Herbstanfang. Wahnsinn. Aber heute bleiben wir positiv. Positiv wie früher die Corona-Tests. Denn heute geht es um eins, nämlich um eure Musikwünsche inklusive den Grüßen. Da schmeiße ich sogar eine PET-Flasche einmal komplett durchs Studio. Denn dafür ist sie da, die Happy Hour. Das sind die etwas anderen 120 Minuten hier bei eurem Sender mit Heimvorteil. Und das funktioniert nur, indem ihr mitmacht. Also, schickt euren Musikwunsch inklusive Gruß hier rein. Entweder per Mail, gerne auch per WhatsApp oder direkt bei mir anrufen. Das Live-Telefon 0931 35 47 20. Keine Sorge, ich gehe wirklich dran. Ich bin vorhin ans Telefon gegangen. Wer hat angerufen? Natürlich der Daniel. Daniel ist ein begnadeter Gärtner, hat er mir am Telefon erzählt. Er liebt es einfach. Was er gar nicht leiden kann, ist allerdings Wind. Es wird langsam kälter. Er stellt sich als leidenschaftlicher Gärtner bereits schon auf den Winter ein und möchte ihn zumindest musikalisch hören, aber noch nicht fühlen mit Red Hot Chili Peppers. Hier ist für euch Snow. Herzlich willkommen in der Happy Hour an diesem wunderschönen Samstagabend bei eurem Sender mit Heimvorteil auf Gong.

Es ist einfach herrlich. Metallica mit Whiskey in the Jar. Ihr hört Radio Gong, euer Sender mit Heimvorteil, euer Erlebnisradio und in der Happy Hour. Ich bin der festen Überzeugung, erlebt man richtig viel. Ich erlebe hier auch immer viel, sei es Nachrichten von euch, Anrufe. Manchmal werde ich auch besucht. Letzte Woche war Desiree hier mit ihrer Mom und hat mich besucht im Studio. Habe ich mich auch sehr drüber gefreut. Da merkt man einfach, man spricht doch nicht einfach nur immer hier ins Mikrofon und gegen den Bildschirm. Nein, es sind Menschen. Menschen am Empfangsgerät. Und das ist wunderbar, denn nur so funktioniert auch diese Sendung hier. Das ist nämlich eine Sendung zum Mitmachen, Freunde. Ich brauche euch, damit das hier funktioniert. Dafür ist die Happy Hour da. Werdet Teil dieser Community. Schickt euren Musikwunsch hier rein, inklusive den Gruß, entweder per Mail, gerne auch per WhatsApp oder direkt hier anrufen. 0931 35 47 20 findet man alles auch nochmal auf unserer Homepage auf radiogong.com. Angerufen hat das Brüderpaar, oder wie sagt man? Das Bruderpaar? Die Geschwister. Corby und, wer war es noch? Quirin. Corbinian und Quirin, das sind zwei ausgefallene Namen. Ich schreibe mir das hier gerade mal auf, weil das, wie würde ich Corbinian schreiben? Corby. Corby und Quirin haben ja angerufen. Sie kommen aus dem wunderschönen Landkreis Würzburg, ein Landkreis zum gern haben. Und die bereiten gerade einfach ein bisschen was für ihr Hobby vor. Töpfern? Nein, weit gefehlt. Das haben sie mir nicht verraten, was sie machen. Aber sie machen vor allem eins, nämlich Musiklaune. Und dafür haben sie sich nämlich Metallica mit Whiskey in the Jar gewünscht. Und sie wünschen allen da draußen eine wunderschöne Samstagabendgestaltung. Und die könnt ihr noch viel besser machen, indem ihr... Sagen Sie mal, was ist denn hier da draußen los? Da fahren Sie mit durchdrehenden Reifen. Ich glaube, es geht los. Ihr könnt nämlich mitmachen und diesen Abend ebenfalls schön gestalten mit euren Musikwünschen. Ich habe hier einen reinbekommen und zwar per Mail von Marc Schömig, auch aus Würzburg. Was ein Zufall. Hallo Timo. Einmal bitte Khaled mit Young, Dumb and Broke. Khaled hast du schon länger nicht mehr gespielt. Ich wollte dich nur daran erinnern. Kann man doch immer hören, auch über 20. Ja, das stimmt. Auch über 20 kann man noch young, dumb and broke sein. Vor allem broke, nicht wahr? Grüße gehen raus an Max, Marius, Toni, Jana, Lina und Hannes. So.

weiß, ganz, ganz schwieriger Text zu merken. Die Purple Disco Machine, macht's euch einfach. Mit Disco Cherry. Ein Musikwunsch hier in der Happy Hour. Mit dem Prädikat wertvoll, nämlich von Leonard Manninger. Leonard Manninger aus Würzburg. Hi Timo, ich wünsche mir heute für die Happy Hour von The Purple Disco Machine Disco Cherry als Einstimmung für den... Was passiert bei ihm jetzt wieder? Es ist bei ihm auch immer so ganz wild, was jede Woche passiert. Als Einstimmung für den Clubbesuch mit meinen Kumpels. Okay, ich habe jetzt irgendwas Verrückteres erwartet. Wäre super, wenn du das spielen könntest. Auch wenn die Kirschen-Erntezeit eigentlich schon rum ist. Aber der Song geht immer. Apropos Kirschen-Erntezeit, ich bin total erschrocken, dass es verschiedene Kirschsorten an Bäumen gibt. Also nicht an einem Baum verschiedene Kirschsorten, das wäre geil. Aber es gibt ja verschiedene Kirschsorten hier bei uns in der Bundesrepublik offenbar. Habe ich daran gemerkt, ich war nämlich dieses Jahr mal etwas aufmerksamer im Garten meiner Großeltern, die tatsächlich noch in jungen Jahren Obstbäume gepflanzt haben und daraus Kompott zu machen. Das macht man heute, glaube ich, gar nicht mehr. Und da ist mir aufgefallen, es gibt Bäume hier, die sind schon reif und es gibt Bäume, die sind noch grün. Und da hat mich mein Opa dann aufgeklärt und hat gesagt,

Ja, du Trottel. Es gibt tatsächlich Kirschen, die sind ein bisschen früher reif. Und jetzt zurück an die Arbeit. Und deswegen gehen wir auch zurück an die Arbeit, nämlich hier in der Happy Hour. Ist ja klar. Und zwar kommen wir zum nächsten Musikwunsch. Er kommt von Ines. Ines Arnold aus Höchberg. Hallo Timo. Ich war schon lange nicht mehr in der Warteschleife der WünscheschreiberInnen. Heute stelle ich mich mal wieder an. Das ist wunderbar. Einmal bitte steht hier. Alle Farben mit Little Hollywood. Grüßen würde ich dann auch noch sehr gerne meine liebe Mutti, die Greta. Dankeschön, bitteschön, kommt sofort für euch.

Krass. Ich glaube, ich bin gerade eben 5 Jahre jünger. Schreiben das Jahr 2021. Die Pandemie hat die Welt im Griff. Und Pascal Le Tublon wird berühmt mit Friendships. Wahnsinnshit. Das Original. Kurz nachdem hat er dann übrigens mit Leonie noch ein Featuring gemacht. Es ging noch ein bisschen mehr durch die Decke. Ihr hört Radio Gong, ihr hört die Happy Hour, die etwas anderen 2 Stunden bei unserem Sender mit Heimvorteil. Und das war ein Musikwunsch in der Happy Hour, denn dafür ist sie ja da. Per WhatsApp kam das hier rein. Hallo liebes Radio Gong Team, da unser Auto genau einen Tag vor unserem geplanten Urlaub mit Freunden nach Kroatien zum wirtschaftlichen Totalschaden ernannt worden ist, wollen wir versuchen, über euch die Familie Hörmann, das ist natürlich geil im Radio, lieb zu grüßen. Mit dem Lied Friendships von Pascal Le Tublon. Freuen uns schon auf euch. Bis dahin. Ah, die Bossens. Das ist doch die Familie Boss. Ich erinnere mich, letzte Woche doch ist die Familie Boss gegrüßt worden. Da habe ich mich gefragt, ob es wohl in der Familie Boss einen Bernd Boss gibt. Das wäre nämlich cool. Mein Name ist Bernd Boss. Übrigens, Bernd das Brot ist silber angemalt worden. Habt ihr das gesehen im Internet? Haben die einfach die Statue in Mainz von Bernd dem Brot angemalt? Frechheit. Solche Schlawiner. Der ist ja auch mal geklaut worden. Müsste auch 2021 gewesen sein. Und ist in irgendeinem Keller in Chemnitz wieder aufgetaucht und zurückgebracht worden. Gott sei Dank. Ich bin auch gleich wieder für euch da, nach einer kurzen Pause. Danach gibt es nämlich für euch unseren lieben Sebastian aus Heiligenhaus. Zwar nicht live und in Farbe, aber dafür musikalisch in Form seines Grußes. Und ich muss schon sagen, was er sich diesmal rausgesucht hat, ist Wahnsinn. Lieber Timo, ich habe aktuell alle Klausuren hinter mir und bin auf einer Geburtstagsfeier. Herzlichen Glückwunsch zum Geburtstag an Tanja. Schreibt er hier. Für die dieswöchige Happy Hour wünsche ich mir folgende Grüße von mir bitte. Einmal raushauen an Kio Cecil Kraus, also die komplette Familie Kraus, die Tafel, das gesamte Radio Gong Team, die Serie Christian aus Nürnberg. Ebenso natürlich an alle, die mithören, das Finanzamt und und alle Einsatzkräfte. Vielen Dank und im Voraus eine erhabene Schicht. Beste Grüße, der Sebastian. Was hat er sich rausgesucht? Kevin Rudolph wartet auf euch. Und mit Lil Wayne. Yay! Ja, richtig. Und Let It Rock. Nach einer ganz kurzen Pause. Bis gleich.

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0: Es gibt nichts Besseres als Summer Jam gepaart mit Billy Joe. Das ist für euch Kilimanjaro mein persönliches Highlight in diesem Jahr gewesen, was auf dem Deutsch-Rap-Markt so abgeht. Zumindest in den letzten Monaten. Wir haben ja gehört, Sido hat neue Musik rausgebracht. Hat auch eine neue Maske jetzt. Toll, nicht wahr? Wer hat sich das Ganze hier gewünscht? Es war ein Wunsch aus dem wunderschönen Höchberg. Hey, ich bin Pauline, 17 Jahre alt und ich wünsche mir heute den Song Kilimanjaro von Summer Jam und grüße meine Familie, aber ganz besonders meine Geschwister. Das finde ich toll. Was man heute so erleben kann, das werden wir jetzt klären, Freunde.
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0: Denn auch heute gibt es wieder einiges zu erleben. Es ist Samstagabend. Wir haben Neigspitz für euch in unseren Gong ausgetippt. Die Stehbeißer-Party in Grästal. Habt ihr richtig gehört? Dort gibt es jede Menge Party. In Grästal. Einlass ist übrigens ab 20.30 Uhr. Ist ein Open Air. Das Wetter wird halten. Keine Sorge. Nehmt euch halt ein bisschen was für den Regen mit. Vielleicht so einen kleinen Knirps oder so. Ja. Sommernachtsparty in Bad Bocklet. Ja, Bad Bocklet quasi, wird zum Bad Bocklet, das Vereinsgelände des Jugendvereins. Dort lädt euch ein, seit 16.30 Uhr Party zu machen bis spät in die Nacht. Wir haben das Stadtfest in Gerolzhofen. Wir haben Bercher Kerm in Bergrheinfels. Seit 14.30 Uhr schon. Das vierte Bad Kissinger Weinfest wartet auf euch. Jetzt gucken wir mal Richtung Würzburg, was da noch so geht. Ich meine, klar, es ist Tanzinsel seit 12 Uhr, aber braucht ihr Tickets, wenn ihr hin wollt. Jetzt sieht das Wetter wieder ganz gut aus. Dann haben wir für euch außerdem Kirchburg Weinfest in Hüttenheim, Hoffest in Kleinochsenfurt, Kirchweih in Main-Bernheim, Sicker Shoppen in Sickershausen. Es wird immer verrückter. Was haben wir noch? Partytechnisch im Alter Egos. Tanzinsel Aftershow. Wenn ihr noch nicht genug habt, geht's dort weiter ab 23 Uhr. In der Bombe ist Kellerliebe auf dem Boot des Sippens Saturday. Im Dornheim ist heute Crime Time. In der Katze ist Refill Party. Also könnt ihr wieder auffüllen. Ab 23 Uhr. Im Labi ist Karaoke Kneipe. Und im Odeon ist Odeon Saturdays. In Taube gibt's heute Wheel of Music. Ihr könnt alles nachlesen auf unserer Homepage auf radiogong.com.
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0: Wir sind in der Happy Hour, Freunde. Es geht um eure Musikwünsche inklusive den Grüßen und das schon seit 1900 Knäckebrot. Ihr könnt mitmachen. Werdet Teil der Happy Hour Community. Werdet ein Teil dieser 120 Minuten voller Action, Power. Manchmal auch wirklich außergewöhnlich.

Musik wünschen. Es ist toll, muss ich wirklich sagen, was ihr da teilweise raushaut. Wie könnt ihr mitmachen? Indem ihr einfach eine WhatsApp hier reinschreibt, eine E-Mail oder direkt anruft 0931 35 47 20. Es ist überragend, dass Natascha Schmidt mich heute an einen Song, Gott sei Dank, mal wieder erinnert hat, den wir zwar, ich glaube, vor ein paar Monaten das erste Mal seit langem wieder gespielt haben, aber jetzt offenbar immer öfter kommt. Natascha Schmidt möchte ihre ganze Familie grüßen mit einem Emo-Lied. Emo? Das Tier aus Australien? Nein. Hier ist Erasmus für euch und In the Shadow. Ihr hört Radio Gong.

0: to, ja.
1: Ihr habt dieses lyrische Highlight der Künstlerin Shirin David soeben vernommen, die uns spielerisch locker leicht durch den Terminus Bauch, Beine, Po dazu animieren möchte, wieder mehr für uns selbst zu tun. Und das Gott sei Dank in der Happy Hour, denn dafür ist sie da. Da geht es nämlich um eure Musikwünsche inklusive den Grüßen. Wer hat sich denn dieses lyrische Meisterwerk an diesem Samstagabend um 10 Minuten vor 7 gewünscht? Es war die Steffi. Steffi schreibt rein. Hallo Gong-Team. Heute zur Happy Hour bitte Shirin mit Bauch, Beine, Po. Liebe Grüße an Leonie und den Rest des Easy 7 Ivy Dipini. Entschuldigung. So, nochmal. Liebe Grüße an Leonie und den Rest der Easy 27 Crew. Steffi, wenn du einmal raus bist, das ist toll am Live-Radio, bist du raus. Also, sind wir raus oder sind wir drin? Was machen wir? Wir sind hoffentlich drin. Deswegen geht's jetzt weiter mit der E-Mail von Venja Reichel. Hallo liebes Radio Gong Team, ich wünsche mir von Hugel, Amber von Day und Mama Mia einmal bitte und grüße meine Freundinnen und Bäckerinnen Melanie und Franka, die mir heute fleißig beim Kuchenbacken für das morgige Sommerfest geholfen haben. Toll! Das ist ja backtechnisch ein Wunder. Hier ist für euch Hugel mit Mama Mia.
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Wahnsinnsmusik für euch. Das ist Felix Jahn mit Shout and Walk With Me. Ein Musikwunsch in der Happy, der kam rein und zwar von Frank Martin aus Karlstadt, weil wir, wie wir alle wissen, Karlstadt hat's. Ihr seid in der

Herr Beauer, er hat noch dazu geschrieben, ihr habt hoffentlich den Song im Programm. Ja, haben wir. Ich brauche heute bitte noch einmal eine Ladung Felix Jahn mit Chaos und Walk With Me. Und wir brauchen vor allem noch eine Ladung vor den News, und zwar sommertechnisch. Summer's Not Ready. Ich glaube, das Summer ist so langsam ready, fertig zu sein. Mit Flo Rida, Inna und Timmy Trumpet, Musikwunsch von der Saskia. Die wartet da so sehnsüchtig drauf. Und danach gibt's, wie gesagt, News. Und dann sind wir schon in Stunde 2 der Happy Hour. Are you ready?

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1: Ich bin Fabian Schaffer. Bundeskanzler Merz hat den gelöschten Waldbrand im nordrhein-westfälischen Hürtgenwald besucht und ihn als Folge des Klimawandels bezeichnet. Bei dem Feuer waren zeitweise rund 1400 Einsatzkräfte im Einsatz. 300 bis 400 Hektar Wald sind verbrannt. Merz dankte den Helfern und kündigte eine Auswertung des Einsatzes im Bundeskabinett an. Begleitet wurde der Besuch von Protesten. Kritiker werfen Merz vor, während der Hitzewelle im Urlaub gewesen zu sein. Deutsche Vollzeitbeschäftigte verdienen im Schnitt deutlich mehr als ausländische Kollegen, so der Stand Ende 2025. Das geht aus einer Antwort des Bundesarbeitsministeriums auf eine AfD-Anfrage im Bundestag hervor. Der Unterschied beim monatlichen Bruttolohn lag bei 23,6%. Deutsche kamen im Schnitt auf 4.396 Euro, Ausländer auf 3.358 Euro. Der Abstand ist seit 2020 etwa gleich geblieben. Finanzminister Klingbeil und 5 europäische Kollegen fordern eine Übergewinnsteuer für Mineralölfirmen. Grund seien deren stark gestiegene Profite durch den Iran-Krieg. Bisherige staatliche Maßnahmen hätten nicht gereicht, um die Spritpreise dauerhaft zu senken. Das schreiben die Minister aus Deutschland, Portugal, Spanien, Österreich, Italien und Polen in einem gemeinsamen Brief an die EU. Fußball-Zweitligist Nürnberg hat die zweite Runde im DFB-Pokal erreicht. Nach dem Erstrundenaus letztes Jahr in Illertissen behielt der Klub diesmal bei Drittligist Viktoria Köln im Elfmeterschießen die Oberhand. Hier gewann Nürnberg mit 5:4. Die weiteren Ergebnisse: Saarbrücken, Hertha BSC 3:5 nach Elfmeterschießen, Aue Hoffenheim 0:4, Hemelingen Hannover 1:9, Duisburg Elversberg 1:3, Lüneburg Bremen 0:3, Cottbus Augsburg 0:2 und Wien Wiesbaden gegen Leverkusen 0:4.
2: Das waren die News.

0: Los, die gibt's kompakt nochmal für euch auf unserer Homepage auf radiogong.com.
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0: 20 Grad in der Region. Bewölkt. Teilweise Regen, teilweise Sonne. Aber heute Nacht vor allem eins, ziemlich kalt. Tiefstwerte, Achtung festhalten, 9 bis 5 Grad, dazu in den Tälern Nebel. Morgen löst sich der Nebel auf und dann gibt's Sonne für euch und harmlose Wolken bei 20 bis 23 Grad. Also das Schwitzen, das hat jetzt erstmal ein Ende. Ab Montag geht's dann so weiter. Dienstag und Mittwoch wechseln sich dann sonnige Phasen mit Wolken und Regen ab.
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0: Wir haben knapp 7:03. Hallo liebe Auto- und LKW-Fahrer, für euch die A3 Nürnberg Richtung Würzburg zwischen Kitzingen, Schwarzach und dem Kreuz Biebelried. Vorsicht, da liegen momentan Fahrzeugteile auf der Fahrbahn. Rechtenbach am Ortsausgang Richtung dem Bischborner Hof gibt es immer noch einen Blitzanhänger. Der wird ja wahrscheinlich auch noch eine Weile bleiben. Und falls ihr was gesehen habt, Stau oder Blitzer, gerne kostenlos durchgeben. 0800 30 80 900. Gute Fahrt euch.
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0: Ja, exakt, der bin ich. Und wir sind jetzt in Stunde 2 der Happy Hour, wo es nicht um mich geht, sondern um euch, eure Musikwünsche inklusive den Grüßen. Und wir haben schon die erste Stunde hinter uns gebracht. Ja, das ist wie früher in der Schule. Bloß hier gibt's echte Stunden. Echte 60 Minuten, keine Schul-45-Minuten-Stunde. Also bitte. Gloria Meierhofer aus Würzburg hat reingeschrieben per Mail. Hallo ihr lieben Radio-Gong-Moderatoren, ich bin die Gloria und ich möchte gerne meine beste Freundin aus Aschaffenburg, Aschbesch, die Melli grüßen. Weil wir halt immer gerne in unserer Freizeit shoppen gehen, aber nicht zu sehr schöppeln. Spannend. Wünsche ich mir für die Melli und für alle, die den Song auch mögen, Jessie J mit Price Tag. Ganz lieben Dank von der Gloria und allen ein schönes Wochenende. Das machen wir. Hier ist Jessie J für euch mit Price Tag. Ihr seid in Stunde 2 der Happy Hour. Schickt eure Musik, Grüße, Wünsche mit den Grüßen hier rein.

ein echter Klassiker, die Ärzte mit ein Schwein namens Männer. Eurem Sender mit Heimvorteil hier auf Radio Gong. Live das Ganze. Das ist das Schöne, ne? Hier wird nichts geskriptet. Das Einzige, was hier geskriptet ist, das sind eure Texte, die ihr mir reinschickt. Dafür kann ich ja nichts. Einen Text habe ich bekommen von der Denise Wolf. Denise Wolf, fragt ihr euch? Ja. Ist bekannt, ne? In der Region. Kennt jeder quasi. Ja. Und Denise Wolf hat reingeschrieben, Timo, der Brenten, das ist mein Liebhaber, wer zu gering gesagt, mein Stern am Firmament. Ja, der Bettpfosten, der manchmal wackelt am Bett, aber trotzdem alles zusammenhält. Der Brenten, das ist schon ein ganz besonderer Mann. Nämlich meiner. Und das ist wunderbar. Und deswegen freue ich mich sehr, dass er seinen 28. Geburtstag mit meiner Familie feiert. Und das ist sehr schön. Grüße ihn ganz lieb von mir. Und ja, kannst auch ruhig mal sagen, alles Gute. Alles Gute, lieber Brenten. Zu deinem Geburtstag. 28 Jahre jung. Hier steht, du wärst ein junger Hüpfer. Es muss toll sein, wenn die Knie noch funktionieren. Genieß es, Brenten. Genieß es.

Wir sind in der Happy Hour. Es geht um eure Musikwünsche inklusive den Grüßen. Und die kann man hier reinschicken. Entweder per WhatsApp oder auch per Mail oder ja, ihr ruft hier einfach an 0931 35 47 20. Hallo liebes Radio Gong Team, ich bin Yannick und 12 Jahre alt. Siehst du, Brenton? Das ist wirklich ein junger Hüpfer. Und ich wünsche mir das Lied Beat It von Michael Jackson. Er hat es total toll geschrieben. Beat It, also wie der Bit von Bit und Bytes. Aber das ist doch egal. Ich verstehe doch, worum es geht, Yannick. Mensch, du. Hier ist Michael Jackson mit Beat It.

Das war ich, Demi Lovato, mit Tell Me You Love Me. Erzähl's mir doch ein bisschen. Hier auf Radio Gong und das Ganze in der Happy Hour in den etwas anderen 2 Stunden hier bei uns in der mit Heimvorteil. Hey Timo, heute wünsche ich mir für die Happy Hour den Song von Demi Lovato, nämlich Tell Me You Love Me. Es ist einer der stärksten Songs von ihr. Und sie hatte am Donnerstag übrigens Geburtstag. Sie wurde 34 Jahre alt. Was? Demi Lovato ist quasi so alt wie ich? Was habe ich mit meinem Leben gemacht? Warum bin ich kein musikalischer? Ach, ich kann nicht singen, das war's. Und ich bin seit 18 Jahren Fan von ihr. Seit dem Disney-Film Camp... Was für ein Disney-Film? Camp Rock mit den Jonas Brothers? Die Serie, wieso weißt du denn sowas? Camp Rock mit den... Okay, ich grüße dich, Andy, das ganze Gong-Team, den Sebastian und meine Mutter. Demi Lovato ist mit 16 Jahren schon musikalisch durchgestartet? Oder ist sie in dem Film dann quasi berühmt geworden? Manchmal gibt es ja so, wie soll ich sagen, musikalische Künstler, die über Filme, also als Schauspieler angefangen haben, ihre Karriere, aber dann als Musiker ihre Karriere eigentlich erst so richtig durchgestartet ist. Bestes Beispiel ist ja Herbert Grönemeyer. Was war ich geschockt, als ich erfahren habe, dass Herbert Grönemeyer einer der Hauptdarsteller von Das Boot ist. Ich war geschockt. Ich habe mir gedacht, der sieht aber Herbert Grönemeyer ziemlich ähnlich, der junge Bursch da hinten. Ja, man lernt halt immer dazu. Ne? Wir kommen jetzt leider zu einem Künstler, der nicht mehr unter uns ist. Er ist im Club 27 drin.

Es ist Kurt Cobain. Oder wie er damals in der Tagesschau in den 90ern genannt wurde, Kurt Cobain. Kurt Cobain wartet auf euch mit Nirvana und Come As You Are. Ein Musikwunsch vom Andi, der hier angerufen hat und gesagt hat, jetzt aber mal. Jetzt genug Rocky Poppy. Jetzt mal was bisschen Grunchig-mäßiges, sag ich, das ist überhaupt kein Problem. Komm einfach, wie du bist. Hier ist Kurt Cobain. Hier ist Kurt Cobain. Hier ist Nirvana. Hier ist Come As You Are.

0: Oi, das ist aber auch schon lange her, nicht wahr? Das war für euch Adel Tawil mit Lieder, weil das so einfach ist, sich hier ein Lied zu wünschen. Und deswegen war das ein Musikwunsch aus Schweinfurt. Grüße aus Schweinfurt. Wer hat sich das denn gewünscht? Chef Kev steht hier. Also ich vermute mal, es ist der Kevin. Kevin, du musst deinen Namen dazu schreiben, wenn du aus Schweinfurt kommst. Also sonst auch. Es ist egal, woher du kommst. Woher soll ich denn wissen, wer du sonst bist? Ich hoffe, du heißt Kevin. Gibt es noch eine andere Möglichkeit, warum man sich Chef Kev nennen könnte? Kevin? Gibt's einen deutschen Namen, der mit K, E und V anfängt? Mir fällt jetzt gerade nichts ein, wenn ich ehrlich bin. Das ist ja kein deutscher Name. Das ist ja ein englischer Name. Wir schweifen ab. Wir haben Doppelwunschalarm.
1: Hallo, hier ist Elina und ich wünsche mir Dai Dai und ich grüße das ganze Radio Gong Team und ganz besonders dich.
0: Ja, und ich habe gesagt Doppelwunschalarm.
2: Hi, ich bin die Emily, ich bin 9 Jahre alt und ich wünsche mir das Lied von Shakira, das Lied von der WM. Und ich grüße meinen Onkel, den Kevin. Und Grüße geht raus an das Gong Team.
0: Dein Onkel heißt Kevin? Das ist aber Zufall jetzt. Das ist jetzt aber Zufall. Das kann gar nicht sein. Das kann gar nicht sein. Ist egal. Hier ist Shakira mit Burna Boy und dem Song da von der WM, da ihr wisst schon.

0: Das, ich habe gehört, die Tabaksteuer wird schon wieder angehoben. Stimmt es nicht?
1: Doch, ich habe das mitgekriegt. Ihr wisst, ich bin immer top informiert bei solchen Sachen, die wahrscheinlich schon vor Wochen rauskamen. Ich goggel das schnell für euch. Tabaksteuer. Erhöhung 2026. Tatsächlich. Ein Plus von 19,84%. Oh, Gott sei Dank habe ich aufgehört. Zum 1. Januar war das schon. Kommt da jetzt nochmal eine Erhöhung? Oh Gott, also Raucher haben es ja wirklich schwer. Nicht nur gesundheitlich offenbar, sondern jetzt auch mittlerweile für den Geldbeutel. Was steht hier? Die Sätze für Zigaretten. 12,28 Cent pro Stück, ein Plus von 19,84 und bei E-Zigaretten Liquidzins 0,32 Euro, also 32 Cent pro Milliliter. Ich denke, es ist jetzt der richtige Moment, mit dem Rauchen aufzuhören. Und deswegen machen wir eine kurze Pause. Ihr könnt euch das nochmal zur Gemüte führen. Danach geht's weiter mit dem Musikwunsch von Erika. Erika hat nämlich reingeschrieben, sie wünscht sich Wiz Khalifa mit Black and Yellow. Wie passend. Bis gleich.
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5: Sommer, Babybauch, Vorfreude. An Atemwegsviren denkt jetzt kaum einer. Für Schwangere kann es trotzdem sinnvoll sein, RSV schon jetzt im Blick zu haben. Anna-Katharina von Schnurbein, Fachärztin für Frauenheilkunde und Geburtshilfe.
6: Viele Babys, die im Sommer zur Welt kommen, sind im Herbst oder im Winter noch klein und unreif. Aber genau in der Zeit kann das RSV für Säuglinge besonders gefährlich sein, weil ihre Atemwege noch klein sind und ihr Immunsystem noch nicht vollständig ausgereift ist.
5: Durch eine geeignete RSV-Vorsorge können Babys frühzeitig vor der Saison vor schweren RSV-Erkrankungen geschützt werden. Mehr Infos gibt es bei Ihrer Frauenärztin oder Ihrem Frauenarzt und auf ratgeberjournal.de. 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

Da freut sich jetzt aber hoffentlich die Celine. Das ist Bums um sie mit Raff Camora und ohne mein Team. Niemals ohne mein Team. Nein. Guten Abend, Timo. Ich dürfte mir doch hoffentlich einen Song wünschen, hat sie reingeschrieben. Und das ist richtig gewesen, denn wir sind nämlich in der Happy Hour. Grüße gehen mit diesem Song raus an ihren Bub, den Ben. Ja, gehen jetzt eine Pfeife dampfen. Das ist wunderbar.

Matthäa und einfach nichts. Das könnt ihr übrigens bei der nächsten Steuererklärung angeben. Schreibt da einfach rein. Einfach nichts. Hallo ins Studio, hier ist der Stefan Klüpfel aus Marktheidenfeld. Ich würde mir heute gerne Matthäa mit dem Song Einfach nichts wünschen. Dieser Song ist momentan mein absoluter Favorit. Und grüßen möchte ich meine Familie und alle, die mich kennen und das ganze Radio Gong Team. Liebe Grüße, der Stefan mit PH. Sehr gerne. Wir kommen vom Stefan jetzt rüber Richtung Werk.

Wertheim. Wertheim. Wertheim, die Stadt gegenüber von Kreuzwertheim. Kreuzwertheim hieß früher aber einfach nur Kreuz. Wissen viele auch nicht. Aber so ist das. Erd- und Schrägstrich Geschichte mit Timo. Erdkunde und Geschichte. Warum nach Wertheim? In Wertheim ist der Eduard. Und Eduard hat einen ganz besonderen Wunsch. Er möchte nämlich seine Mama grüßen mit einem ihrer Lieblingsstars aus ihrer Jugendzeit, wie es so schön heißt. Hier ist für euch Falco mit Out of the Dark, gewünscht vom Eduard für die Mama nach Wertheim. Sehr gerne.

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Ach, das war ein verspäteter Musikwunsch. Der war eigentlich von letzter Woche noch, als so ein bisschen Feiertag in der Region war. Warum so ein bisschen? War ja nicht überall Feiertag. Stephen Bankard aus Tüngersheim hatte damals reingeschrieben. Ich habe versprochen, ich werde ihn nachholen, den Musikwunsch. Deswegen nicht wundern. Timo, mein Kumpel Michi, hat mich vorhin angerufen. Der meinte, weil heute Feiertag ist, ihr versteht schon, konnte er sich nichts einkaufen. Und ihm fehlt was. Ich habe ihn gefragt, was? Und dann hat er gemeint, 2 Flaschen Kaltgetränk und einmal Greener mit Come Around. Also Kaltgetränk habe ich ihm gleich aus dem Kühlschrank geschnappt und Greener müsste dann bitte von dir sein. Sorry, 7 Tage zu spät, Steven, aber so ist es halt. Ne? Was Pünktlichkeit angeht, war ich schon immer schlimm. Wir sind jetzt in den letzten Minuten, wir haben noch Platz für einen Song. Ihr wisst, das war's wieder für die Happy Hour in dieser Woche. Was habe ich jetzt schon wieder hier reingekriegt? Ich habe eigentlich gedacht, ich habe so gut wie alle jetzt... Oh, Julia schreibt hier noch rein. Wir sind gerade auf dem Weg nach Kroatien, beziehungsweise schon über 15 Stunden unterwegs und hören Gong. Da würden wir uns riesig freuen. Das kann ich dir nicht spielen. Das kann... Nein, das kann ich dir nicht spielen, Julia. Das habe ich einmal gemacht. Das geht nicht. Das ist ein sehr gefährlicher Hit des Künstlers Bushido. Könnte ich dir was anderes von Bushido spielen? Komm, ich guck mal schnell rein. Wir haben ja noch ein paar Minuten. Ich schau mal kurz, was ich habe, Julia. So. Ich habe gesehen, Bushido hat gefühlt 2-mal mehr Follower als wie hieß er nochmal? Sido übrigens. War ich auch sehr geschockt. So, das war's jetzt von der Happy Hour. Der letzte Musikwunsch geht offenbar an die Julia und Kirsche, Vivi und Lino. Ich habe dir jetzt was rausgesucht von Bushido, wo ich weiß, dass ich spielen kann. Sonnenbank-Flavor können wir nicht spielen. Aber mit Karel Gott und Für immer jung. Bei unserem Sender mit Heimvorteil. Mein Name ist Timo Schneider. Sein epischer Abgang. Ist ja wunderbar. Wir hören uns nächste Woche wieder. Macht's gut!

0: bin Fabian Schaffer. Bundeskanzler Merz hat zwei Tage nach der vollständigen Löschung des Waldgroßbrandes in der Eifelgemeinde Hürtgenwald den Helfern für ihren Einsatz gedankt. Er nannte unter anderem Feuerwehr, Bundeswehr, THW, Landwirtschaft und Forstwirtschaft.
1: Ohne die Zusammenarbeit zwischen allen diesen Beteiligten wäre das nicht so glimpflich ausgegangen.
0: Bei dem Großeinsatz waren zeitweise rund 1400 Menschen an der Brandbekämpfung beteiligt. Der Besuch war der erste öffentliche Termin des Kanzlers nach seinem Sommerurlaub. Die FDP will angesichts hoher Gaspreise auf Fracking setzen. Generalsekretär Hagen forderte eine breitere Aufstellung bei Lieferanten und mehr heimische Förderung auch durch weiterentwickelte Fracking-Verfahren. Zudem sollen Steuern und Abgaben sinken. Sie machen aktuell rund 30% des Gaspreises aus. Bundesaußenminister Wadephul hat der Ukraine weitere Unterstützung zugesagt. Bei einem Besuch in Kiew kam er unter anderem mit Präsident Zelensky zusammen. Gemeinsam mit Zelensky nahm Wadephul an einem Veteranentreffen in der Innenstadt von Kiew teil. Überschattet wurde die Veranstaltung von einem Luftalarm. Wadephul sagte anschließend, man sei auch in Kiew in einem Kriegsgebiet. Meister und Pokalsieger FC Bayern und Dortmund messen sich heute Abend im Franz-Beckenbauer-Supercup, rund eine Woche vor dem Bundesliga-Start. Die Bayern müssen dabei ohne Jamal Musiala auskommen. Der 23-Jährige war zuletzt in zwei Testspielen in Folge zusammengebrochen und steht nicht im Kader. Anstoß in Dortmund ist heute um 20.30 Uhr.
2: Das war euer News-Update. 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
1: Wettertechnisch ist es heute, man könnte schon fast sagen, herbstlich, nicht wahr? Wir haben aktuell 18 Grad, später wird es richtig kühl in der Nacht, 9 bis 5 Grad, das sind die Tiefstwerte. Morgen gibt es dann, beziehungsweise in der Nacht gibt es Nebel, der löst sich morgen dann auf. Dann gibt es Höchsttemperaturen von 20 bis 23 Grad und ein bisschen Sonne kommt auch raus.
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1: Es sind 8:04. Hallo liebe Auto- und Lkw-Fahrer. Freie Fahrt da draußen in Rechtenbach am Ortsausgang Richtung dem Bischborner Hof steht allerdings noch ein Blitzanhänger hier. Fuß vom Gas. Das war's von meiner Seite. Mein Name ist Timo Schneider. Mich gibt's in einer Stunde wieder. Viel Spaß jetzt mit Counter Top of the Clubs.
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1: Ich bin Fabian Schaffer. Bundeskanzler Merz sieht in dem inzwischen gelöschten Waldbrand in der Eifelgemeinde Hürtgenwald eine Folge des Klimawandels. Wir müssten damit rechnen, dass wir häufiger solche Ereignisse haben, sagte Merz.
2: Wir werden auswerten, was hier gut gelaufen ist, aber wir werden auch auswerten, was noch fehlt. Auf dem Weg hierher zum Beispiel die Frage diskutiert, wie ist es mit den Kommunikationsverbindungen? Die sind noch nicht so gut, wie sie sein müssten.
1: Am kommenden Dienstag und Mittwoch werde man im Bundeskabinett darüber reden, so Merz weiter. Nach dem Anschlag auf den Berliner CSD hat Bundesjustizministerin Hubig gefordert, den Schutz queerer Menschen ins Grundgesetz aufzunehmen. Der Rheinischen Post sagte Hubig, sie befürworte das Diskriminierungsverbot, um die sexuelle Identität zu ergänzen. Dazu seien in der Bundesregierung aber noch Gespräche nötig. Immer weniger Menschen in Deutschland hängen an der heimischen Strippe. Eine Umfrage des Vergleichsportals Verivox hat gezeigt, dass nur noch 61% der Befragten ein Festnetztelefon besitzen. Ein Rückgang um 10% seit dem letzten Jahr. Den meisten reicht heutzutage das Handy aus, denn durch Flatrate-Tarife zahlen sie für mobile Gespräche nicht mehr als mit dem Festnetz. Die Fußballer von RB Leipzig stehen in der zweiten Runde des DFB-Pokals. Das Erstrundenspiel beim Regionalligisten Trier hat Leipzig mit 6:0 gewonnen. Außerdem spielten 1860 München Kiel 0:2, Viktoria Köln gegen Nürnberg 5:6 nach Elfmeterschießen, Saarbrücken Hertha BSC 3:5 nach Elfmeterschießen, Aue Hoffenheim 0:4, Hemelingen Hannover 1:9, Duisburg Elversberg 1:3, Lüneburg Bremen 0:3, Wien Wiesbaden gegen Leverkusen 0:4 und Cottbus Augsburg 0:2.
3: Soweit die News, die findet ihr nochmal auf unserer Homepage auf radiogong.com.
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3: Aktuell haben wir gut 15 Grad bei uns in der Region. Später in der Nacht gehen die Temperaturen zurück auf 9 bis 5 Grad. Dazu gibt's Nebel in den Tälern. Der verzieht sich morgen dann, vor allem am frühen Vormittag. Dann kommt die Sonne raus bei 20 bis 23 Grad. Am Montag sieht es ähnlich aus. Am Dienstag und Mittwoch gibt es dann so einen Wechsel aus Sonne, Wolken und Gewittern. Und dann wird es auch wieder ein bisschen wärmer.
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3: Hallo liebe Auto- und Lkw-Fahrer, aktuell nichts los auf den Straßen. Ihr habt freie Fahrt in Rechtenbach am Ortsausgang Richtung Bischborner Hof, steht allerdings der Blitzeranhänger. Fuß vom Gas, gute Fahrt euch.
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3: Exakt, der bin ich und ich bin die nächsten 2 Stunden für euch am Start mit Bebe Rexha New Religion.

0: Serotonin. James Hype mit seinem neuen Hit Serotonin. Serotonin, das ist, soweit ich weiß, eine irgendwas im Körper. Aber das ist völlig egal. Musikalisch gesehen ein Wahnsinns-Hit, den ihr gerne noch natürlich liken könnt auf unserer Homepage auf radiogong.com. Morgen, nee, übermorgen, am Montag ist es vorbei mit der Wahlfahrerei, beziehungsweise die Kreuzberg-Wahlfahrt geht zu Ende. Die haben ja, ich glaube, Donnerstagmorgen muss es gewesen sein, sind sie gestartet und 180 Kilometer legen sie da zurück. 180 Kilometer, 300 Teilnehmer waren es diesmal und sie kommen am Montag wieder nach Würzburg hier in die Semmelstraße und das Schöne ist, da gibt es Zwiebelkirchweih. Die wird dann wieder eröffnet, ist ja völlig klar. Aber wir haben mal nachgefragt bei den Wahlfahrern, wie für sie die erste Etappe war.
1: Man hat Schmerzen, aber das sind schöne Schmerzen. Man kann dann nachts fast nicht schlafen und ist trotzdem nächsten Tag fit und geht gern wieder weiter. Man kommt dann zum Schluss fast nicht mehr aus dem Bus rein und raus, weil das schafft man nicht, die paar Stufen rauf und runter, weil man so Muskelkater hat.
2: Alles super, alles spitze.
3: Wir sind ja heute Morgen etwas nass geworden. Ich habe in der Zeit gerade das Kreuz getragen. Das heißt, man kann keinen Schirm mehr aufspannen.
4: Im Vergleich zum letzten Jahr. Es ist auf jeden Fall besser. Ich habe doch keine großen Blasen.
5: Bis auf ein bisschen Wasser ist alles in Ordnung.
6: Man trägt sich eigentlich gut durch. Es sind eigentlich auch genug Pausen. Es wird in den nächsten Tagen bestimmt noch ein bisschen anstrengender.
0: Und vor allem haben wir mal gefragt, wie oft Sie schon dabei sind.
1: Ich bin das 14. Mal dabei und es ist einfach eine Sucht.
4: Ich war letztes Jahr schon mit dabei.
7: Entweder immer oder nicht. Über 15 Mal dabei.
8: Das machen wir jetzt schon seit 24 Jahren. Und es gibt nur zwei Dinge. Entweder du läufst immer oder nie mehr.
0: Also, am Montag geht das Ganze zu Ende. Hier ist für euch Taylor Swift mit The Fate of Ophelia.

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1: Sido mit Issa. Das ist jetzt, das ist er jetzt. Das ist er jetzt, weil das ist der neue Hit von Sido. Sido meldet sich zurück musikalisch mit diesem Track. Und er meldet sich nicht nur deswegen zurück, weil

eine neue Maske hat, nein, sondern weil er sich auch musikalisch etwas weiterentwickelt. Ich habe es gestern Abend schon gesagt, ich wünsche mir die alte Agro-Berlin-Zeit zurück. Schaue ich ins Internet heute Morgen und sehe, ich bin nicht der Einzige, der sich ein Revival von Bitight, Sido, Bushido und wie sie alle heißen. Ich bin nicht der Einzige, der sich offenbar diese Zeit zurücksehnt. Aber gut, diese Zeiten sind vorbei, Menschen werden älter und Sido ist mittlerweile auch schon 45 und ich glaube, mit Bushido und Co. funktioniert das sowieso nicht mehr. Deswegen gibt's für euch Tampa City und Self-Aware.

0: Juju mit ihrem neuen Hit gemeinsam mit Raf Camora, Komm näher. Und wir kommen näher gemeinsam zusammen, um zu sehen, was wir heute Abend gemeinsam erleben können.
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0: Ja, so langsam neigt sich der Sommer dem Ende entgegen. Heute war ja auch Tanzinsel, also diesmal werden sie bestimmt nicht geschwitzt haben. Jetzt gibt es für euch später dann um 23 Uhr die Aftershow-Party, die Tanzinsel-Aftershow-Party im Club Alter Ego. Wir haben in der Bombe Kellerliebe in Würzburg, auf dem Boot ist Zip und Saturday im Dorni ist Crime Time, in der Katze ist Refill-Party und im Lobby ist Karaoke-Kneipe seit 18 Uhr. Im Odeon ist Odeon Saturdays und im Zauberberg ist Wheel of Music. Kinofilm ist auch schon was Neues rausgekommen, unter anderem Insidious. Es gibt's immer noch, die Insidious-Teile. Diesmal Out of the Further, das würde heute um 23.15 Uhr nochmal laufen. Oder auch neu Lotte und Totte. Aber der läuft heute nicht mehr. Ist ein Familienfilm. Könnt ihr euch morgen noch mal reinziehen. Natürlich auch Spider-Man Brand New Day, der übrigens auch Wahnsinnsrekorde schon geknallt hat. Das ist Wahnsinn. Was haben wir sonst noch für euch? In der Region Schweinfurt gibt's für euch heute Stehbeißer Party in Grästal. Das ist in der Karl-Ruppert-Straße in Grästal. Seit 20.30 Uhr gibt's dort DJ und Open-Air-Feeling. Wir haben die Sommernachtsparty in Bad Bocklet. Bad Bocklet wird zu Bad Bocklet am Vereinsgelände des Jugendvereins seit 16.30 Uhr. In Gerolzhofen gibt es Stadtfest. Wir haben Kerm und zwar in Berg Rheinfeld und das vierte Bad Kissinger Weinfest. Auch das läuft heute noch. Könnt ihr alles nachlesen auf unserer Homepage auf radiogong.com. Egal was ihr so treibt, wir wünschen euch

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Shirin David mit Gut Genug. Ich habe es gestern schon gesagt, ich denke, wir haben genug über diesen Hit gesprochen, der Rekorde gebrochen hat. Reden wir über andere Dinge? Reden wir darüber, wie schrecklich das sein muss, wenn irgendwo zum Beispiel ein technischer Fehler in der Sirene ist und die dann dauerhaft heult? Ja, ich dachte, es ist schon schrecklich bei meinem Hund, wenn er dauerhaft heult, aber nein, es ist in Greusenheim im Landkreis Würzburg passiert und zwar gestern Morgen, Freitagmorgen, die Alarmierungssirene der Feuerwehr, also diese, genau die,

die hat die ganze Zeit geheult in Dauerschleife gegen 6 Uhr morgens. Da ging der Alarm los und einige Anwohner sind dann aufgeschreckt, haben sich gedacht, hört das auch wieder auf? Und wie die Einsatzzentrale der Polizei bestätigt hat, handelte es hier um einen schlichten technischen Defekt. Techniker, die waren dann auch recht schnell vor Ort, ich denke mal, die sind wach geworden und haben die Sirene abgeschalten. Einen echten Feuerwehralarm bzw. einen Einsatz für die Freiwillige Feuerwehr gab es nicht. Übrigens eine Übersicht, welcher Sirenenton im Ernstfall was bedeutet, haben wir euch mal rausgeschrieben auf unserer Homepage auf radiogong.com. Da gerne reinklicken und wenn ihr schon dabei seid und noch nicht die kostenlose Gong-App euch runtergeladen habt, macht das gerne, denn wenn mal wirklich ein großer Ernstfall in der Region ist, beziehungsweise wenn was passiert in der Region, dann werden wir euch über die App selbstverständlich informieren per Push-Nachricht. Und ich pushe jetzt den nächsten Song für euch. Hier ist Jennifer Lopez und David Guetta mit Save Me Tonight.

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Quarterback und Backer Team mit Sorry Papa, ja. Wir haben noch ein bisschen Platz bis zu den News, deswegen gibt es für euch noch Kato featuring John und Turn the Lights Off, der Wahnsinns-Social-Media-Hit des Jahres 2026, könnte man fast schon sagen. Ist fast so wie mit den Pinguinen, falls wir uns erinnern können, ja. Shortly afterwards. Ich lenke ab, hier ist für euch Kato.

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1: Ich bin Hendrik Daum. Bundesjustizministerin Hubich will den Schutz queerer Menschen ins Grundgesetz aufnehmen. Das Diskriminierungsverbot solle um die sexuelle Identität ergänzt werden, sagte Hubich der Rheinischen Post. Zuvor müsse die Koalition aber noch darüber Gespräche führen. Bundesfinanzminister Klingbeil hat einen neuen Vorstoß für eine Übergewinnsteuer bei den Mineralölkonzernen gestartet. Mit Blick auf die anhaltend hohen Spritpreise macht er sich zusammen mit 5 EU-Amtskollegen für eine solche Abgabe in der Europäischen Union stark. In der aktuellen Krise dürfe es keine Abzocke durch Energiekonzerne geben, betonte Klingbeil. Bundeskanzler Merz hat 2 Tage nach der vollständigen Löschung des Waldgroßbrands in der Eifelgemeinde Hürtgenwald den Helfern für ihren Einsatz gedankt. Er nannte unter anderem Feuerwehr, Bundeswehr, THW, Landwirtschaft und Forstwirtschaft.
2: Ohne die Zusammenarbeit zwischen allen diesen Beteiligten wäre das nicht so glimpflich ausgegangen.
1: Bei dem Großeinsatz waren zeitweise rund 1.400 Menschen an der Brandbekämpfung beteiligt. Der Besuch war der erste öffentliche Termin von Merz nach seinem Sommerurlaub. Erste kleine Überraschung in der ersten Runde des DFB-Pokals. Fußball-Drittligist Sonnenhof Groß-Asbach hat den Zweitligisten Bielefeld rausgeworfen. 5:2 hieß es nach 11-Meterschießen. Die weiteren Ergebnisse: Trier-Leipzig 0:6, 1860 München-Kiel 0:2, Viktoria Köln gegen Nürnberg 5:6 nach 11-Meterschießen, Saarbrücken-Hertha BSC 3:5 nach 11-Meterschießen, Aue-Hoffenheim 0:4, Hermelingen-Hannover 1:9, Duisburg-Elversberg 1:3, Lüneburg-Bremen 0:3, Wien-Wiesbaden gegen Leverkusen 0:4 und Cottbus gegen Augsburg 0:2.
3: Soweit die News, die findet ihr nochmal auf unserer Homepage auf radiogong.com.
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3: Heute Nacht gehen die Temperaturen zurück auf knackige 9 bis 5 Grad. Dazu breitet sich in den Tälern auch Nebel aus. Morgen verschwindet dieser Nebel wieder. Vor allem bis zum frühen Nachmittag sollte dann so langsam die Sonne rauskommen bei 20 bis 23 Grad. Also schon deutlich kühler im Vergleich zu den letzten Wochen. Am Montag sieht es ähnlich aus. Am Dienstag und Mittwoch wechseln sich dann längere sonnige Phasen mit Wolken samt Schauer und Gewitter ab.
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3: Hallo liebe Auto- und Lkw-Fahrer, ist nichts los auf den Straßen. Denkt bitte in Rechtenbach am Ortsausgang Richtung dem Bischborner Hof drauf, dass ihr hier einen Blitzeranhänger stehen habt. Euch da draußen eine gute und vor allem sichere Fahrt.
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3: Exakt, der bin ich. Und ich bin noch eine ganze Stunde für euch da. Hier ist für Hugel mit Milven to the Sun.

0: Musik für euch. SK Music mit Inside My Soul, mittendrin in eurer Seele. Wenn euch der Hit gefällt, gerne reinklicken auf unsere Homepage auf radiogong.com, einen Daumen nach oben da lassen. Freunde, heute war wieder was ganz Besonderes bei uns in Würzburg. Wir hatten heute wieder Flohmarkt. Es gibt ja einige Schnäppchenjäger unter euch, das weiß ich ganz genau. Und gerade so Flohmärkte, die haben ja in letzter Zeit sehr, sehr an Popularität wiedergewonnen, muss man sagen. Gerade so in den Nullerjahren, ich erinnere mich, da war das in der Region gefühlt jeden Tag der Fall, dass irgendwo ein Flohmarkt war, und die hatten ja Wahnsinnsausmaße angenommen. Dann gab es mal so eine Durststrecke und mittlerweile kommt sie immer mehr auf. Ich denke auch durch TikTok und generell Social Media, weil viele ihre Schnäppchen dort auch teilen. Deswegen haben wir mal bei euch nachgefragt, was habt ihr denn so Besonderes verkauft an den Mainwiesen?
1: Ich habe mal 7 Werbethermometer gefunden aus den 50er Jahren auf dem Sperrmüll. Und ich glaube, die habe ich so für 700 Euro verkauft.
2: Ja, das Coolste, was wir tatsächlich im Hochsommer einmal verkauft haben, war ein Weihnachtsbaum mit dem passenden Nikolaus dazu.
3: Das alte Fahrrad, das hat halt super cool ausgeschaut.
4: Einen Jägermeister-Deko-Teller, der war irgendwie aus den 70er Jahren oder so.
5: Ein Gebiss. Im Sommer haben wir mal einen großen Weihnachtsmann verkauft.
0: Also da sind schon einige Dinge dabei. Ein Thermometer für 700 Euro, Wahnsinn. Hier ist für euch BTS mit Swim.

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Lea und mit dir alleine sein. Sind wir mal ehrlich, an so einem verregneten Samstag. Vielleicht ist morgen auch wieder ein bisschen Regen angesagt. Wobei, vorhin nochmal gehört beim Wetter, es wird

nicht ganz so tragisch, aber sind wir mal ehrlich, es gibt doch auch so Wochenenden, wo man einfach mal nix machen will. Und gerade bei so einem verregneten Samstag wie heute, bin ich auch ehrlich, ich bin nicht raus, mal in dem Regen, um zu tanzen oder sowas. Mach ich nicht. Ich bin runter in den Keller, ich habe ein bisschen aussortiert. Ich finde sowas sehr befreiend. Alleine, ja. Neuer Hit von Lea, mit dir alleine sein. Jetzt gibt's für euch Harry Styles und American Girls.

0: Mars mit I Just Might. Man sollte sich manchmal überlegen, was das eigene Leben einem wert ist. Das klingt jetzt dramatischer, als es ist, aber ich bin ehrlich. Ich habe mit 18 meinen Motorradführerschein gemacht und da war ich ziemlich leichtsinnig, mehr als leichtsinnig. Bin gerne mal im Tanktop und kurzer Hose auf dem Moped rumgefahren, weil es ja einfach cool ist. Jetzt mit über 30 sage ich, es war richtig dumm. Und ich kann auch richtig froh sein, dass mir nichts passiert ist. Helm müssen wir ja alle aufhaben, das ist völlig klar. Aber man muss auch gestehen, nicht jeder denkt über die Schutzkleidung nach beim Roller- oder Motorradfahren. Und aus dem Grund gab es jetzt in Marktheidenfeld Polizeikontrollen. Aber nicht nur wegen der Schutzkleidung, sondern generell auch wegen Ablenkung am Steuer, heißt natürlich auch Handy. Nämlich gemeinsam mit dem Bayerischen Roten Kreuz wurden etwa 90 Verkehrsteilnehmer angehalten. Dabei standen aber jetzt keine Bußgelder im Mittelpunkt, sondern vor allem Aufklärung und Prävention. Da war auch ein Arzt dabei, der zeigte den Menschen dann Bilder von schweren Unfallverletzungen. Und das soll natürlich dann deutlich machen, hey, schaut mal her, das sind die Folgen, wenn ihr euch A, ablenken lasst, zum Beispiel mit dem Handy am Steuer, oder B, keine richtige Schutzkleidung tragt. Und wir haben euch mal gefragt, was ihr dazu sagt.
1: Ich hatte schon mal einen Unfall ohne Schutzkleidung. Und das ist zwar schon ziemlich lange her, aber jetzt wird man wieder mal daran erinnert, dass man sie tragen sollte, auf jeden Fall. Also das nächste Mal werde ich mit Sicherheit Schutzkleidung tragen.
2: Ich finde das eine total gute Aktion und total wichtig auch, weil ich glaube, das geht so schnell, dass man einfach auch da das im Kopf hat und weiß, es geht nicht dieses mal schnell aufs Handy schauen, sondern da kann auch richtig was passieren in dem Moment.
3: Das erweckt in mir Erinnerungen, zum Teil im eigenen Leib und zum Teil auch als Ersthelfer bei Unfällen. Selbst ein Rollerfahrer mit 20, 25, wenn der mit offener Haut da auf die Straße aufkommt und dann vielleicht 2-3 Meter rutscht mit der blanken Haut auf dem Asphalt, das ist Wahnsinn. Das ist Verbrennungen ohne Ende.
0: Also, eine Aktion, die regen Anklang findet, beziehungsweise sehr gut gefunden wird. Hier ist für euch Michiko.

0: Jam mit Kilimanjaro.
1: Mein Name ist Timo Schneider, das war's von meiner Seite. Wir hören uns nächste Woche wieder. Ich muss so lachen, weil ich finde einfach, der Song macht Laune, Freunde. Wir hören uns nächste Woche wieder. Ich wünsche euch

Ist ein schönen Samstagabend, bleibt gesund wie immer. Ich lasse euch noch Teddy Swims da und auch ein absoluter Wahnsinns-Hit, muss ich sagen, dieses Jahr, der uns beschert worden ist mit Mr. Know-It-All. Und wie immer sage ich zum Schluss, der Letzte im Funkhaus, macht das Licht aus. Gute Nacht, mein Franken.

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1: Ich bin Hendrik Daum. Auch wenn der Koalitionspartner CDU/CSU gegen eine Übergewinnsteuer für Mineralölkonzerne ist, wegen der hohen Spritpreise, setzt sich Bundesfinanzminister Klingbeil von der SPD jetzt genau für eine solche Steuer.

0: bei der EU ein, und zwar gemeinsam mit 5 anderen EU-Ländern. Uli Reitinger berichtet.
1: Klingbeil und seine Amtskollegen aus Portugal, Spanien, Österreich, Italien und Polen haben einen Brief an die irische EU-Ratspräsidentschaft geschrieben. Der deutsche Minister soll die treibende Kraft gewesen sein. In dem Brief heißt es: Wir erleben einen der größten Versorgungsschocks seit Jahrzehnten und überall wächst der Unmut über den Anstieg der Lebenshaltungskosten. Die bisher ergriffenen staatlichen Maßnahmen hätten nicht gereicht, um die Preise zu stabilisieren.
0: Bundesjustizministerin Hubig will den Schutz queerer Menschen ins Grundgesetz aufnehmen. Das Diskriminierungsverbot solle um die sexuelle Identität ergänzt werden, sagte Hubig der Rheinischen Post. Zuvor müsse die Koalition aber noch darüber Gespräche führen. In Deutschlands wichtigstem Fluss ist das Wasser wieder gestiegen. Auf dem Rhein haben deshalb immer mehr Fähren ihren Betrieb wieder aufgenommen. Fast 30 Tage hatte es eine Zwangspause gegeben wegen zu niedriger Pegelstände. Der Rhein ist die wichtigste deutsche Wasserstraße für den Transport von Waren und Rohstoffen. Der FC Bayern hat wie im Vorjahr den Franz Beckenbauer Supercup gewonnen. Der deutsche Meister setzte sich bei Vizemeister Borussia Dortmund mit 2:1 durch. Neuzugang Nathaniel Brown und Michael Olisse waren die Torschützen für die Bayern. Für Dortmund traf Fabio Silva. Bayern München ist zum insgesamt 12. Mal Supercup-Sieger.

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1: Ich bin Hendrik Daum. Bundesfinanzminister Klingbeil hat einen neuen Vorstoß für eine Übergewinnsteuer bei den Mineralölkonzernen gestartet. Mit Blick auf die anhaltend hohen Spritpreise macht er sich zusammen mit 5 EU-Amtskollegen für eine solche Abgabe in der EU stark. In der aktuellen Krise dürfe es keine Abzocke durch Energiekonzerne geben, betonte Klingbeil. Bundesjustizministerin Hubig will den Schutz queerer Menschen ins Grundgesetz aufnehmen. Das Diskriminierungsverbot solle um die sexuelle Identität ergänzt werden, sagte Hubig der Rheinischen Post. Zuvor müsse die Koalition aber noch darüber Gespräche führen. Einen Monat vor der Parlamentswahl in Russland ist die Kreml-Partei Geeintes Russland zu einem Parteitag zusammengekommen, Hauptthema der Ukraine-Krieg. Präsident Putin zeigte sich siegessicher. Gleichzeitig

0: Gleichzeitig erklärte er, mit ihren Angriffen auf russische Wirtschaftsziele wie etwa Ölraffinerien habe die Ukraine die so wörtlich Büchse der Pandora geöffnet. Der FC Bayern hat wie im Vorjahr den Franz Beckenbauer Supercup gewonnen. Der deutsche Meister setzte sich bei Vizemeister Borussia Dortmund mit 2:1 durch. Neuzugang Nathaniel Brown und Michael Olise waren die Torschützen für die Bayern. Für Dortmund traf Fabio Silva. Bayern München ist zum insgesamt 12. Mal Supercup-Sieger.
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0: bin Hendrik Daum. Bundesfinanzminister Klingbeil hat einen neuen Vorstoß für eine Übergewinnsteuer bei den Mineralölkonzernen gestartet. Mit Blick auf die anhaltend hohen Spritpreise macht er sich zusammen mit 5 EU-Amtskollegen für eine solche Abgabe in der Europäischen Union stark. In der aktuellen Krise dürfe es keine Abzocke durch Energiekonzerne geben, betont Klingbeil. In Deutschlands wichtigstem Fluss ist das Wasser wieder gestiegen. Auf dem Rhein haben deshalb immer mehr Fähren ihren Betrieb wieder aufgenommen. Fast 30 Tage hatte es eine Zwangspause gegeben wegen zu niedriger Pegelstände. Der Rhein ist die wichtigste deutsche Wasserstraße für den Transport von Waren und Rohstoffen. Bundesjustizministerin Hubig will den Schutz queerer Menschen ins Grundgesetz aufnehmen. Das Diskriminierungsverbot solle um die sexuelle Identität ergänzt werden, sagte Hubig. Zuvor müsse die Koalition aber noch Gespräche darüber führen. Neue Saison, gewohnte Bilder jubelnder Bayern-Stars. Die Münchner haben wie im Vorjahr den Franz Beckenbauer Supercup gewonnen. Der deutsche Meister setzte sich beim Vizemeister Borussia Dortmund mit 2:1 durch. Moritz Einzel berichtet.
1: Den Grundstein für den Supercup-Sieg legten die Bayern im ersten Durchgang. Neuzugang Brown traf zur Führung in der 28. Minute und kurz vor der Pause Olise mit toller Einzelleistung zum 2:0. In der zweiten Hälfte der BVB griffiger und Fabio Silva verkürzte in der 75. Minute. Aber die Bayern behielten die Oberhand. 2:1 am Ende gegen 10 Dortmunder. Ben Sebaini sah glatt rot nach grobem Foulspiel. Der FC Bayern gewinnt den Supercup zum insgesamt 12. Mal.
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1: Ich bin Hendrik Daum. Bundesfinanzminister Klingbeil setzt sich gemeinsam mit 5 Kollegen aus anderen europäischen Ländern für eine Übergewinnsteuer ein. Diese sollen Mineralölfirmen auf Profite zahlen, die sie infolge des Iran-Kriegs eingefahren haben. Mehr von Uli Reitinger.
2: Klingbeil und seine Amtskollegen aus Portugal, Spanien, Österreich, Italien und Polen haben einen Brief an die irische EU-Ratspräsidentschaft geschrieben. Der deutsche Minister soll die treibende Kraft gewesen sein. In dem Brief heißt es, überall wächst der Unmut über den Anstieg der Lebenshaltungskosten. Die bisher ergriffenen staatlichen Maßnahmen hätten nicht gereicht, um die Preise zu stabilisieren. Klingbeil riskiert mit diesem Vorstoß einen neuen Koalitionsstreit, denn CDU-Wirtschaftsministerin Reiche ist gegen eine Übergewinnsteuer.
1: Bundeskanzler Merz hat 2 Tage nach der vollständigen Löschung des Waldgroßbrands in der Eifelgemeinde Hürtgenwald den Helfern für ihren Einsatz gedankt. Er nannte unter anderem Feuerwehr, Bundeswehr, THW, Landwirtschaft und Forstwirtschaft.
3: Ohne die Zusammenarbeit zwischen allen diesen Beteiligten wäre das nicht so glimpflich ausgegangen.
1: Bei dem Großeinsatz waren zeitweise rund 1.400 Menschen an der Brandbekämpfung beteiligt. Bundesjustizministerin Hubig will den Schutz queerer Menschen ins Grundgesetz aufnehmen. Das Diskriminierungsverbot solle um die sexuelle Identität ergänzt werden, sagte Hubig. Zuvor müsse die Koalition aber noch Gespräche darüber führen. Der FC Bayern hat wie im Vorjahr den Franz Beckenbauer Supercup gewonnen. Der deutsche Meister setzte sich bei Vizemeister Borussia Dortmund mit 2:1 durch. Neuzugang Nathaniel Brown und Michael Olise waren die Torschützen für die Bayern. Für Dortmund traf Fabio Silva. Bayern München ist zum insgesamt 12. Mal Supercup-Sieger.
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